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1: Im Studio Conny Diebald. Von Österreichs Flughäfen sind im ersten Halbjahr weniger Reisende weggeflogen. Insgesamt sind es 16,4 Millionen Passagiere gewesen, ein Minus von 2,5% im Vergleich zum Vorjahr. Besonders betroffen sind die Flughäfen in Linz und Klagenfurt. Das Passagierminus dürfte sich auch auf die ein oder andere Flugverbindung auswirken. So soll der Auerflug von Graz nach Wien gestrichen werden. Die Zahl der Auerverbindungen von Klagenfurt nach Wien dürfte halbiert werden. Erst nach 45 Arbeitsjahren sollen wir künftig in Pension gehen dürfen, Kinderbetreuungsjahre mit eingerechnet. Dieser Vorschlag kommt heute vom Tiroler ÖVP-Landeshauptmann Anton Matle. Mit uns nicht, sagt dazu die SPÖ, die dadurch vor allem Akademikerinnen und Akademiker benachteiligt sieht. Die Neos hingegen finden es gut, dass wieder Bewegung in die Diskussion um eine Pensionsreform kommt, denn das aktuelle System wird bald nicht mehr finanzierbar sein. Weil in Österreich immer mehr Pakete transportiert werden, hat die Post das Angebot an Paketboxen im Vorjahr mehr als verdoppelt, auf mehr als 6.800. Anbieter setzen vermehrt auf solche Abholstationen und Paketboxen, damit Kunden die Pakete rund um die Uhr abholen können. Letztes Jahr sind in Österreich über 451 Millionen Pakete transportiert worden.
2: Die Hitze geht heute weiter. Nach dem Temperaturrekord gestern in Wien mit 40,1 Grad kann es heute den nächsten Hitzerekord geben. Die aktuellen Temperaturen jetzt noch recht angenehm. Mistelbach 24 Grad, Freistadt aktuell 19 und in St. Pölten haben wir 21 Grad. Heute gibt es wieder viel Sonne, nur ein paar Wolken. Gegen Nachmittag kann es dann vereinzelt gewittern, zum Beispiel im Mostviertel. 5:02, das ist das Radio Arabella Verkehrsupdate und da schaut es noch sehr ruhig aus auf den Straßen. Ihr kommt gut voran. Wir zählen auf eure Infos. 0664 820 2000.
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2: Dienstag in der Früh. Ihr seid gerade aufgestanden, dann reißt jetzt nochmal schnell das Fenster auf, lasst einigermaßen die kühle Luft rein in die Wohnung. Ach, angenehm, oder? Und dazu cooler 80er-Sound jetzt. Voyage, Voyage.

0: Das ist der Mehrmusikmorgen am Dienstag in der Früh. Radio Rabella hier um 5.10 Uhr. Ein deutsches Musikprojekt hat die Ohren der Welt erobert.
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0: Da schauen wir zurück ins Jahr 1992. Alle singen nur mehr einen Song. Wobei nicht singen, sondern eher tanzen zu diesem Song, weil der Text, naja, viele machen sich bis heute ein bisschen lustig darüber, weil der Text quasi keinen Sinn ergibt und auch grammatikalisch nicht richtig ist. Das heißt, falls es damals schon ChatGPT gegeben hätte, würde man denken, okay, die haben für den Song eventuell ChatGPT herangezogen. Aber ich finde, das ist in diesem Fall total okay, weil der Text ist wurscht. Der Eurodance-Beat ist legendär. 2 Wochen bei uns auf Platz 1 der österreichischen Charts. Snap or Rhythm is a Dancer. Schickt euch jetzt richtig viel Power für diesen frühen Morgen.

guten Morgen, das ist der Mehrmusikmorgen auf Radio Arabella um 5.18 Uhr. Bei diesen heißen Temperaturen, 40 Grad draußen, haben wir eh fast nie eine Gänsehaut, weil es zu warm ist. Deshalb gebe ich euch jetzt eine Gänsehaut mittels Musik. So eine tolle Nummer. Von Mark & The Mechanics. Meiner Meinung nach die beste. 5 Minuten pures Kunstwerk. Silent Running. Für die perfekte Autofahrt jetzt an diesem frühen Dienstag. Schön, dass ihr mit dabei seid.

0: Der Mehrmusikmorgen am Dienstag in der Früh gleich mit coolem 80er Beat von Eurythmics. Sweet Dreams um kurz nach 5:30.
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0: Guten Morgen auf Radio Arabella, das ist das Wetter-Update und da geht die Hitze heute weiter. Gestern hatten wir Temperaturrekord in Wien mit 40,1 Grad. Der kann heute gebrochen werden wieder. Es wird absolut heiß. Heute wieder bis zu 40 Grad und mehr. Die aktuellen Temperaturen zum Aufstehen ganz angenehm. Wels 20 Grad, Wien 24 und in St. Pölten haben wir aktuell 21 Grad. Heute gibt es wieder viel Sonne, nur ein paar Wolken. Gegen Nachmittag kann es dann vereinzelt gewittern, zum Beispiel im Mostviertel. Das ist aber meistens lokal begrenzt. Kurz nach 5:30, das Radio Arabella Verkehrsupdate und da sind wir schnell wieder durch. Ihr habt nämlich gerade überall freie Fahrt. Wir zählen auf eure Infos 0664 820 2000.
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11: Mit Sophie Weinhandel, guten Morgen. Die Arbeitslosigkeit steigt seit 40 Monaten und gleichzeitig suchen viele Betriebe händeringend nach Fachkräften. In einigen Fällen ist das Problem hausgemacht, weil Unternehmen jahrelang zu wenige junge Leute ausgebildet haben und zu viele Ältere gekündigt worden sind, sagt AMS-Vorstand Johannes Kopf. Aber auch die Planung für Betriebe ist wegen der schwankenden Wirtschaftslage in den letzten Jahren schwierig. Umschulen sei nicht immer möglich, weil jede zweite beim AMS gemeldete Person nur einen Pflichtschulabschluss hat. Für Teile Österreichs gilt heute und morgen die höchste Wetterwarnstufe Rot. Betroffen sind Wien, das Weinviertel, das Nordburgenland inklusive Seewinkel, das Wiener Becken und St. Pölten. Ausschlaggebend für die höchste Hitzewarnung ist unter anderem der Umstand, dass es in den Nächten kaum abkühlt. 24 bis 27 Grad sind die Tiefstwerte. Die Ceuta-Krise beschäftigt heute die EU-Innenminister. In aller Eile wurde eine Videokonferenz einberufen, um zu klären, wie es zu der ausufernden Situation kommen konnte. Die allermeisten der bis zu 60.000 Migranten, die bis vergangenen Freitag die spanische Exklave Ceuta erreicht hatten, sind mittlerweile nach Marokko zurückgekehrt. Im Wasser vor Ceuta treibt inzwischen eine rund 500 Meter lange aufblasbare Barriere. Sie soll verhindern, dass Migranten schwimmend in die spanische Stadt gelangen. Von Österreichs Flughäfen sind im ersten Halbjahr insgesamt weniger Reisende weggeflogen. 16,4 Millionen Passagiere sind es in Summe gewesen, ein Minus von 2,5% im Vergleich zum Vorjahr. Besonders deutlich war das Minus auf den Flughäfen in Linz und Klagenfurt. In Linz waren es 15% weniger, in Klagenfurt 14%. Etwas mehr Passagiere haben die Flughäfen Salzburg und Innsbruck verzeichnet.
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0: Radio Rabella hier mit dem Mehrmusikmorgen, 5.41 Uhr und jetzt ist Bernhard Gribitz dran.
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3: Ashley aus Mödling, was ist das Coole am Sommer?
4: Schwimmen gehen, sich sonnen lassen, PV-Anlagen montieren lassen auf dem Dach.
3: Ah ja, noch ein Grund vielleicht, warum der Sommer schön ist, nur falsch ist richtig. 30 Sekunden lang jede Frage falsch beantworten. Ab jetzt. Nach welchem Heiligen ist der Stephansdom in Wien benannt?
4: Bayram.
3: Der Juli ist der wievielte Monat im Jahr?
4: 24.
3: Der wievielte Monat ist der Juni?
4: Erste.
3: Die Abkürzung GLG steht für ganz Liebe?
4: Nicht Liebe.
3: Wie viele Steine müssen bei 4 Gewind in einer Reihe sein?
4: 6.
3: Welche Zahl steht auf einem Fiat Cinquecento?
4: 1.
3: Du bist erlöst, du hast es geschafft. Gratulation.
4: Es war anstrengend, ich habe die Aufregung auf mir und ja, aber es geht mir gut.
3: Ich hab's geschafft.
0: Und eine neue Runde, nur falsch ist richtig, gibt's auch morgen wieder um 5.40 Uhr.

Das ist Adirabella. Es ist 5.50 Uhr und die Österreicher lieben ihr Auto. Aber welchen Beziehungsstatus habt ihr mit eurem Brummbrumm? Große Liebe oder auch vielleicht lebt ihr gerade in Scheidung, weil das Auto verkauft wird, oder ihr habt mit eurem Auto eine Dreiecksbeziehung, weil ihr es mit wem anderen teilt. Welchen Beziehungsstatus habt ihr mit eurem Auto? Schickt mir jetzt eine WhatsApp-Sprachnachricht an die 0664 820 2000 und wir reden gleich drüber um 6.10 Uhr hier bei uns im Mehr Musikmorgen.

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5: Mit Hannes Harp. Guten Morgen. Die Arbeitslosigkeit in Österreich steigt seit 40 Monaten. Gleichzeitig suchen viele Betriebe händeringend nach Fachkräften. In einigen Fällen sei das Problem hausgemacht, weil Unternehmen jahrelang zu wenige junge Leute ausgebildet haben und zu viele Ältere gekündigt worden sind. Aber auch die Planung ist für Betriebe sehr schwierig, sagt Johannes Kopf vom AMS.
6: Einmal läuft es extrem gut und wir haben 5% Wirtschaftswachstum 2022, dann hast du 3 Jahre Rezession und ob du dann wen brauchst oder nicht, hängt ja wahnsinnig viel auch von der Frage ab, ob du einen Auftrag kriegst aus dem Ausland oder nicht. Das heißt, da muss auch oft kurzfristig gegengesteuert werden und da kann man nicht sagen, ja, ich hätte aber vor 10 Jahren drüber nachdenken müssen, heute Leute auszubilden.
5: Umschulen sei nicht immer möglich, weil jede zweite beim AMS gemeldete Person nur einen Pflichtschulabschluss hat, so Kopf. Für Teile Österreichs gilt heute und morgen die höchste Wetterwarnstufe Rot. Betroffen sind Wien, das Weinviertel, das Nordburgenland inklusive Seewinkel, das Wiener Becken und St. Pölten. Ausschlaggebend für die höchste Hitzewarnung ist unter anderem der Umstand, dass es in den Nächten kaum abkühlt. 24 bis 27 Grad sind die Tiefstwerte. Die Ceuta-Krise beschäftigt heute die EU-Innenminister. In aller Eile wurde eine Videokonferenz einberufen, um zu klären, wie es zu der ausufernden Situation kommen konnte. Die allermeisten der bis zu 60.000 Migranten, die bis vergangenen Freitag die spanische Exklave erreicht hatten, sind mittlerweile nach Marokko zurückgekehrt. Im Wasser vor Ceuta treibt inzwischen eine rund 500 Meter lange aufblasbare Barriere. Sie soll verhindern, dass Migranten schwimmend in die spanische Stadt gelangen. Von Österreichs Flughäfen sind im ersten Halbjahr insgesamt weniger Reisende weggeflogen. 16,4 Millionen Passagiere sind es in Summe gewesen. Ein Minus von 2,5% im Vergleich zum Vorjahr. Besonders deutlich war das Minus auf den Flughäfen in Linz und Klagenfurt. In Linz waren es 15% weniger, in Klagenfurt 14%. Etwas mehr Passagiere haben die Flughäfen Salzburg und Innsbruck verzeichnet.
7: Das Wetter für diesen Dienstag. Die große Hitze geht heute weiter. Die aktuellen Temperaturen: Linz 22 Grad, in Horn haben wir 20, Wien sehr warm, aktuell schon 25 Grad. Gestern gab es den Temperaturrekord in Wien mit 40,1 Grad. Ja, heute kann der nächste Hitzerekord gebrochen werden. Es gibt wieder viel Sonne, nur ein paar Wolken. Gegen Nachmittag kann es vereinzelt dann etwas gewittern, zum Beispiel im Mostviertel.
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7: 3 Minuten nach 6, das Radio Arabella Verkehrsupdate. Bernhard, es schaut sehr gut aus.
8: Uns ist nächst gemeldet worden, ihr kommt staufrei ans Ziel.
7: Juhu.
8: Wir zählen auf eure Infos 0664 820 2000.
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7: Und da ist eine sehr, sehr heiße Nacht, liegt da hinter uns. Bernhard, du hast einen richtigen cool Tipp. Du hast eine Box, die eigentlich sonst heizt.
8: Ja, aber wo auch kalte Luft rauskommt. Das klingt sehr heftig, aber es ist ja.
7: Also eine Heizung, die eigentlich auch kühlen kann.
8: Ja.
7: Zu Hause. Und die hat dich durch die Nacht gebracht.
8: Ja, es war deutlich besser, sagen wir so.
7: Bei mir im Altbau war es auch sehr, sehr heiß, aber ich bin heute mit dem Rad in den Sender gefahren und dieser Fahrtwind, glaube ich, das war das Kühlste, was ich die letzten Tage erlebt habe.
8: Ja, das ist auch cool.
7: Sehr, sehr angenehm. Hoffentlich hattet ihr auch eine gute Nacht, eine kühle Nacht. Falls nicht, dann habe ich jetzt coolen Sound aus den 90ern. Die Frau, die mehr als 100 Gitarren zu Hause hat. Melissa Etheridge, Like the Way I Do, jetzt für den Start in diesen Dienstag.

0: Das ist der Mehrmusikmorgen auf Radio Rapella, 6.13 Uhr. Und uns freut's immer sehr, wenn ihr uns einfach euren Senf zu guten Themen abgibt, die Radio Rapella Community mitdiskutiert bei großen Themen. Gestern haben wir eine Studie besprochen, dass Österreicher ihr Auto lieben, und da haben wir uns gefragt, gibt's wen eigentlich, der sein Auto mehr liebt als sein Schatzi zum Beispiel? Dann hat am Nachmittag unser Servicetelefon geläutet und wir haben da wen gefunden. Vinzenz aus Wien, du möchtest anonym bleiben, deswegen nennen wir dich jetzt mal Max aus Kneuburg. Deine Stimme haben wir mal verzerrt und verändert. Also, Thema Autoliebe, wie siehst du das?
1: Das kann ich nur 100% unterschreiben. Also ich liebe zwar meine Freundin auch sehr, aber mein Auto, das ist mir halt auch sehr, sehr wichtig. Also ich würde sogar sagen, ich liebe es gleich viel oder mehr. Naja, ich schnurre halt manchmal, es enttäuscht mich nie und es bringt mich auch überall hin. Das ist schon sehr geil.
0: Das stimmt. Gut, dass du anonym geblieben bist, Vinzenz aus Wien. Wenn ihr auch noch einen Senf dazu abgeben wollt, dann gerne her mit eurer Meinung, zum Beispiel den Beziehungsstatus zu eurem Auto. 0664 820 2000.

0: Ihr steht auf mit dem Mehr Musik morgen am Dienstag, 6.21 Uhr. Wasser erst kochen lassen, dann salzen. Für 100 Gramm Pasta, 1 Liter Wasser. Also es gibt wirklich hunderte Lifehacks, wie man die perfekte Pasta kocht. Aber wie viele bringen da wirklich was?
1: Stimmt's? Alltagswissen überprüft.
0: Öl ins kochende Nudelwasser, das gehört sich aber, oder Bernhard?
2: Falsch, das ist ein Küchenmythos. Öl sollte man nicht ins Wasser geben, es verhindert nämlich, dass die Soße später gut an den Nudeln haftet. Stattdessen solltet ihr viel Wasser verwenden, 1 Liter pro 100 Gramm Nudeln und ganz wichtig, nicht am Salz sparen. Eine Prise bringt da gar nichts, ruhig großzügig reinschütten. Und die Nudeln sollten erst rein, wenn das Wasser auch wirklich kocht.
0: Alles klar, danke dir Nudelexperte Bernhard Gribitz. Und damit das Wasser noch schneller kocht, verwende ich immer einen Wasserkocher davor. Aha. Das habe ich beim Jamie Oliver gelernt.

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0: Der Mehr Musikmorgen. Dienstag in der Früh auf Radio Rabella. Gleich mit Musik von der Familie Wild. Der Cousin hat die Songs produziert. Der Vater war so Inspiration und die Kim hat gesungen. Compodia gleich.
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0: Das große Schwitzen, es geht heute wieder weiter. Radio Rabella hier mit dem Wetter-Update. Gestern ja Temperaturrekord in Wien geknackt, 40,1 Grad. Ja, das geht sich heute locker wieder aus. Jetzt schon sehr, sehr warm. Wien hat 26 Grad, in Linz haben wir 24 und St. Pölten relativ frisch sogar noch 22 Grad. Heute gibt es wieder viel Sonne und nur ein paar Wolken. Gegen Nachmittag kann es dann vereinzelt etwas gewittern, zum Beispiel im Mostviertel. Kurz nach 6:30 das Radio Rabella Verkehrsupdate. Bernhard, wir schauen nach Wien.
16: Der Staus auf der A23 Richtung Inzersdorf zwischen den Städten und dem Knoten Kaisermühlen. Wir zählen auf eure Infos 0664 820 2000.
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16: Guten Morgen. Die Arbeitslosigkeit in Österreich ist im Juli leicht gestiegen. 364.000 Menschen waren ohne Job oder Entschulung. Die Arbeitslosigkeit steigt seit 40 Monaten. Besonders zugenommen hat sie im Gesundheits- und Sozialbereich. Für Teile Österreichs gilt heute und morgen die höchste Wetterwarnstufe Rot. Betroffen sind Wien, das Weinviertel, das Nordburgenland inklusive Seewinkel, das Wiener Becken und St. Pölten. Ein Grund dafür unter anderem, es kühlt in den Nächten kaum ab. 24 bis 27 Grad sind die Tiefstwerte. Von Österreichs Flughäfen sind im ersten Halbjahr insgesamt weniger Reisende weggeflogen. 16,4 Millionen Passagiere insgesamt, ein Minus von 2,5% im Vergleich zum Vorjahr. Besonders deutlich zu spüren auf den Flughäfen in Linz und Klagenfurt. Etwas mehr Passagiere haben die Flughäfen Salzburg und Innsbruck verzeichnet. Radio Rabella, neue Nachrichten wieder in einer halben Stunde.
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0: Das ist der Mehrmusikmorgen auf Radio Rabella. Pascal Sommer hier um 6.41 Uhr. Und ich habe immer geglaubt, je länger der Urlaub ist, desto mehr Erholung bekommt man. Das stimmt so aber nicht ganz. Guten Morgen an unseren Urlaubsexperten Bernhard Gribitz.
2: Guten Morgen.
0: Ja, wie schaut das aus? Wie erholsam ist ein Urlaub?
2: Wie erholsam ein Urlaub ist, das hängt tatsächlich kaum von der Länge des Urlaubs ab. Wichtig ist, dass man schon vor dem Urlaub ein bisschen runterkommt.
0: Das heißt, wenn es geht, schon vor dem Urlaub ein bisschen entspannen und wichtige Aufgaben nicht bis an den letzten Tag schieben, oder?
2: Genau. Laut der Wissenschaft sind dann mehrere kurze Urlaube sogar entspannender als ein langer. Mhm. Wichtig ist aber, im Urlaub Abstand von der Arbeit halten,
0: ja,
2: und entspannte Sachen machen natürlich. Ach.
0: Also lesen, essen gehen und vielleicht ganz viel Radio Rabella hören. Oder Modern Talking.
2: Zum Beispiel.
0: Spürst du schon diese Entspannung?
2: Ja.
0: Ach.

0: Österreicher sind stolz auf ihr Auto und mögen es überhaupt nicht, wenn man grob mit dem Brummbrumm umgeht, zum Beispiel das Türe zu knallen. Zahlen einer neuen Studie zeigen so richtig, ja, wir lieben unser Auto. Wir haben auch schon tatsächlich mit jemandem gesprochen, der sein Auto vielleicht ein bisschen mehr liebt als seine eigene Freundin. Und das ist wirklich ein großes Thema bei uns heute. Radio Rabella am Dienstag um 6.49 Uhr. Wir schauen nach Bad Gäusern. Christoph, guten Morgen. Wen hast du lieber? Dein Auto oder die Frau?
1: Ja, natürlich meine Partnerin.
0: Ja,
1: das ist überhaupt keine Frage. Ja. Ich bin zwar autonah und ich tue wahnsinnig gern Auto fahren und ich habe gern schnelle Auto und alles, aber ich meine trotzdem nichts über die Partnerin. Das ist überhaupt keine, da brauchst du keine, wenn du eine Sekunde nachdenken musst, dann ist kein guter Mann.
0: Das stimmt, aber nur mal in der Theorie, was müsste das Auto können?
1: Was das Auto können müsste, dass es im Ranking aufrutscht. Also, ich meine, wenn jetzt einer kommt und sagt, ich kriege das Raumschiff Enterprise, dann darf ich vielleicht zum Nachdenken anfangen. Aber wegen einem Auto sicher nicht.
0: Ja, da gebe ich dir recht. So Raumschiff Enterprise wäre schon sehr, sehr lässig. Also, wie schaut's aus mit eurem Auto? Was ist so der Beziehungsstatus zu eurem Auto? Schickt mir eine Sprachnachricht. 0664 820 2000.

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12: Mit Hannes Harp, guten Morgen. Seit über 3 Jahren gibt es stetig mehr Menschen ohne Job in Österreich. Gleichzeitig suchen viele Betriebe händeringend nach Fachkräften. Zum Teil ist das Problem hausgemacht, weil Unternehmen jahrelang zu wenige junge Leute ausgebildet haben. Leute umzuschulen ist gleichzeitig aber auch schwierig, erklärt AMS-Chef Johannes Kopf.
13: Während viele Betriebe etwa im Bereich Metall, im Bereich Kfz-Technik, im Bereich auch noch Elektrotechnik, Mechatronik, also Fachkräfte, Spezialistinnen und Spezialisten suchen, hat jede zweite arbeitssuchende Person beim AMS gerade einmal die Pflichtschule besucht.
12: Gleichzeitig haben die Betriebe oft ältere Fachkräfte gekündigt und auch die Personalplanung grundsätzlich ist wegen der Auftragslage schwierig, so Kopf. Um eine Lösung im Nahostkonflikt zu finden, treffen sich Vertreter Israels und des Libanon die kommenden Tage in Italien. Israels Militär greift weiter den Libanon an, um vor allem die vom Iran unterstützte radikale Hisbollah-Miliz zu vernichten. Das stört besonders den Iran. Die USA vermitteln die Gespräche, haben gleichzeitig auch ein Interesse an einer Lösung, weil auch US-Präsident Trump einen Ausweg aus dem Iran-Krieg sucht. In den USA klagen viele demokratisch regierte US-Bundesstaaten gegen die von Präsident Donald Trump verhängten Zölle gegen 60 internationale Handelspartner. Trump argumentiert damit, dass die Länder zu wenig gegen Zwangsarbeit unternehmen. Betroffen sind davon auch Produkte aus der EU. Aus Sicht der 25 klagenden Bundesstaaten ist das alles ein Vorwand, um die erneuten Zölle zu rechtfertigen. Heute und morgen gilt für Teile Österreichs die höchste Wetterwarnstufe Rot. Betroffen sind Wien, das Weinviertel, das Nordburgenland inklusive Seewinkel, das Wiener Becken und St. Pölten. Wien hat gestern auch mit 40,1 Grad den Allzeithitzerekord geknackt, ist die Info vom Wetterdienst Geosphere Austria. Bei diesen Temperaturen körperliche Arbeit auf das Nötigste reduzieren, sowie Sport, wenn in der Früh einplanen, raten die Wetterforscher.
14: Bei dieser Hitze körperliche Arbeit einschränken, das wäre doch eine gute Ausrede für den Chef, oder? Du, Chef, ich kann heute leider nicht. Es ist einfach zu heiß. Sorry. Heute wird es aber wirklich extrem heiß. Wieder, wir bekommen 40 Grad und auch jetzt schon super warm. Eigentlich könnte man jetzt schon die körperliche Arbeit einstellen. Wien 27 Grad, Freistadt 25, St. Pölten aktuell 23, am kühlsten. Heute gibt es wieder viel Sonne und nur ein paar Wolken. Gegen Nachmittag kann es dann vereinzelt ein paar Gewitter geben, am ehesten im Ostviertel.
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14: 3:07, das Radio Arabella Verkehrsupdate mit Bernhard Grewitz, und da starten wir in Oberösterreich.
15: Auf der A9 Richtung St. Michael zwischen Inzersdorf, Kirchdorf und Klaus ist der Trettertunnel aktuell gesperrt, und bei der A1 Richtung Wien zwischen Enz West und Enz Ost befinden sich Tiere auf der Fahrbahn. Bitte vorsichtig fahren.
14: Und weiter geht's noch nach Wien.
15: Da staut's auf der A23 Richtung Inzersdorf zwischen Erstetten und dem Knoten Kaisermühlen. Wir zählen auf eure Infos. 0664 820 2000.
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14: Wir sind mitten in den Sommerferien. Falls euch eure Kids gerade ein bisschen nerven, weil sie anstrengend werden, weil ihnen so fad ist, da hätte ich gesagt, nervt einfach zurück. Sonst habe ich eine grandiose Idee. Erinnert sie einfach, dass jetzt schon die Hälfte der Sommerferien erreicht ist. Ich glaube, die werden dann nicht so amused sein. Aber ja, liebe Kids, alles hat ein Ende, nur die Wurst hat zwei.
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0: Das ist Radio Rabella, der mehr Musik morgen um 7.12 Uhr. Es kann schon ein echter Kampf werden auf Österreichstraßen. Jeder hupt an oder will am schnellsten sein. Aber ich finde, die viel schlimmeren Auseinandersetzungen passieren oft im Auto. Und zwar mit dem Beifahrer. Wir haben sie rausgesucht, die nervigsten Typen von Beifahrern. Nummer 1 würde ich sagen, der Fahrlehrer, der dauernd alles besser weiß.
1: So, das ist der Blinker. Gut. Hupe checken. Schulterblick.
0: Oder auch vielleicht der Angsthase.
1: Pass auf, pass auf! Was ist denn los? Da war ein Schmetterling auf der Fahrbahn.
0: Ja, oder Nummer 3, der DJ.
1: Kann ich noch ein bisschen lauter drehen?
0: Ja, aber das finde ich verständlich, oder? Überhaupt bei Radio Rabella kann man einfach nur lauter drehen. Jetzt mit den Bee Gees. You win again.

0: Radio Rabella hier mit dem Mehr Musik morgen um 7.20 Uhr und das ist echt ein Wahnsinn. Diese Kugel Eis ist sehr, sehr teuer.
1: Wow, die Zahl des Tages.
0: 95. 95 Euro für eine Kugel Eis. Bernhard, wo gibt's das?
2: In Apulien. Im Süden Italiens kommt das bei den Touristen aber ganz gut an. Das Eis, Zepter des Königs. Mhm. Eine Kugel Safraneis im Scharnitzel mit Blattgold überzogen, soll dort ein echtes Highlight sein.
0: Boah, wie dekadent, das ist unfassbar. Aber 95 Euro sind dann trotzdem ganz schön heftig. Beim normalen Eissalon bekommt man locker dafür 40 normale Kugeln. Mhm. Wäre zwar eine kleine essenstechnische Herausforderung, aber finde ich besser trotzdem als so eine vergoldene Kugel. Ah.

0: Freut mich sehr, dass ihr mit uns aufsteht. Das ist der Mehr Musik Morgen auf. Und da kommt gleich cooler 90er Sound von Shania Twain. That Don't Impress Me Much gibt's um kurz nach 7:30.
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0: Das ist Radio Arabella am Dienstag, der Mehr Musik Morgen. Und falls euer Deo heute schon leer ist, dann würde ich unbedingt heute ein neues kaufen, weil es wird unglaublich heiß. Wir knacken heute wieder mal die 40 Grad Marke. Die aktuellen Temperaturen jetzt schon super warm. In Wien aktuell 27 Grad, in Steyr 25 und Wiener Neustadt hat 26 Grad. Heute gibt es wieder viel Sonne und nur ein paar Wolken. Gegen Nachmittag kann es dann vereinzelt etwas lokale Gewitter geben, zum Beispiel im Mostviertel. Aber im Großen und Ganzen richtig freundlich. Kurz nach 7:30, das Radio Arabella Verkehrsupdate. Bernhard, wir starten in Niederösterreich.
16: Auf der A4 Richtung Flughafen zwischen Bruck an der Leiter West und Fischerment liegen Teile auf der Fahrbahn, hier vorsichtig fahren.
0: Und auch in Oberösterreich liegt was auf der Straße, das gehört dann nicht hin.
16: Auf der S10 Richtung Linz zwischen Neumarkt und Unterweitersdorf, da ist jetzt auch der Götzschka-Tunnel gesperrt.
0: Und dann noch nach Wien.
16: Der Stau auf der A23 Richtung Inzersdorf zwischen Hirstetten und dem Knoten Kaisermühlen. Wir zählen auf eure Infos 0664 820 2000.
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0: Alles, was jetzt wichtig ist, das Radio Arabella News Update von und mit Bernhard Gribitz.
16: Guten Morgen. Die Arbeitslosigkeit in Österreich ist im Juli leicht gestiegen. 364.000 Menschen waren ohne Job oder in Schulung. Die Arbeitslosigkeit steigt seit über 3 Jahren. Besonders zugenommen hat es im Gesundheits- und Sozialbereich. Für Teile Österreichs gilt heute und morgen die höchste Wetterwarnstufe Rot. Betroffen sind Wien, das Weinviertel, das Nordburgenland inklusive Seewinkel, das Wiener Becken und St. Pölten. Bei den heißen Temperaturen, wenn es geht, körperliche Arbeit auf das Nötigste reduzieren, sowie Sport in der Früh einplanen, raten die Wetterforscher. Österreichs Flughäfen spüren einen Dämpfer. Im ersten Halbjahr sind 2,5% weniger Passagiere von den Flughäfen weggeflogen, verglichen mit letztem Jahr. Klare Rückgänge gibt es bei den Flughäfen Linz und Klagenfurt. Etwas mehr Passagiere haben die Flughäfen Salzburg und Innsbruck verzeichnet. Radio Arabella, neue Nachrichten wieder in einer halben Stunde.
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0: bei 40 Grad Außentemperatur. Er ist auf den Straßen unterwegs. Bernhard Gribitz mit dem glühenden Radio Arabella Mikro.
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3: Ashley aus Mödling, was ist das Coole am Sommer?
4: Schwimmen gehen, sich sonnen lassen, PV-Anlagen montieren lassen am Dach.
3: Ah ja, noch ein Grund vielleicht, warum der Sommer schön ist. Nur falsch ist richtig. 30 Sekunden lang jede Frage falsch beantworten. Ab jetzt. Nach welchem Heiligen ist der Stephansdom in Wien benannt?
4: Bayram.
3: Der Juli ist der wievielte Monat im Jahr?
4: 24.
3: Der wievielte Monat ist der Juni?
4: Erste.
3: Die Abkürzung GLG steht für ganz Liebe?
4: Nicht Liebe.
3: Wie viele Steine müssen bei 4 Gewinden in einer Reihe sein?
4: 6.
3: Welche Zahl steht auf einem Fiat Cinquecento?
4: 1.
3: Du bist erlöst, du hast es geschafft. Gratulation.
4: Es war anstrengend, ich habe die Aufregung auf mir und ja, aber es geht mir gut.
3: Ihr schafft's.

0: ist der Mehrmusikmorgen auf Radio Rapella. Es ist Dienstag in der Früh, 7.51 Uhr. Eine Studie zeigt, wir lieben unser Auto, nutzen es auch gerne als Rückzugsort und mögen es überhaupt nicht, wenn jemand die Tür ordentlich zuknallt. Da könnte man schon sagen, wir sind mit unserem Auto in einer Beziehung, oder? Die Frage ist nur, wie lautet euer Beziehungsstatus?
1: Eigentlich ist es eine offene Beziehung, weil in der Stadt verwendet man eigentlich das Lastenrad. Ich pendel nach Steyr zum Arbeiten. Da sind wir schon vom Auto abhängig, aber es ist jetzt keine innige, heiße Liebe, sondern eher notwendig.
2: Ich habe kein Auto, meine Frau hat ein Auto, mit dem habe ich ein bisschen eine Affäre und ich parke mir es ab und zu aus.
3: Ja, grundsätzlich haben wir in letzter Zeit nicht so einen guten Beziehungsstatus gehabt, weil ich mit Öffis fremdgegangen bin.
0: Ui.
3: Aber jetzt mit der Hitze bin ich ganz froh, dass ich mein Auto habe.
0: Ich glaube, da würde ich eine Paartherapie beim ÖMTC oder beim ABÜ mal buchen. Euer Beziehungsstatus mit eurem Auto gerne als Sprachnachricht an die 0664 820 2000.

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13: Mit Hannes Harp, guten Morgen. Die Ceuta-Krise beschäftigt heute die EU-Innenminister. Kurzfristig hat die EU eine Videokonferenz einberufen, um zu klären, wie es zu der ausufernden Situation kommen konnte. Die allermeisten der bis zu 60.000 Migranten, die bis vergangenen Freitag die spanische Exklave Ceuta erreicht hatten, sind mittlerweile nach Marokko zurückgekehrt. Der Schutz der EU-Außengrenzen muss besser werden, sagt Integrationsministerin Claudia Bauer.
14: Wir brauchen einen stärkeren und funktionierenden Außengrenzschutz. Wir brauchen effektive Rückführungen. Genau danach haben sich auch unsere letzten Maßnahmen orientiert. Die gemeinsame Asylpolitik, der Asyl- und Migrationspakt, das Rückführungsabkommen, das hier auf den Weg gebracht wurde.
13: Im Wasser vor Ceuta treibt inzwischen eine rund 500 Meter lange aufblasbare Barriere. Sie soll verhindern, dass Migranten schwimmend in die spanische Stadt gelangen. Die Austrian Airlines rutschen tiefer in die roten Zahlen. Die heimische Airline hat in den ersten 6 Monaten des Jahres 94 Millionen Euro Verlust gemacht, weil vor allem der Flugtreibstoff Kerosin wegen des Iran-Kriegs teurer geworden ist. Um weitere Verluste zu vermeiden, streicht die AUA ab dem Winterflugplan die Verbindung Graz-Wien. Seit über 3 Jahren gibt es stetig mehr Menschen ohne Job in Österreich. Gleichzeitig suchen viele Betriebe händeringend nach Fachkräften. Zum Teil ist das Problem hausgemacht, weil Unternehmen jahrelang zu wenige junge Leute ausgebildet haben. Gleichzeitig ist die Personalplanung wegen der Auftragslage oft schwierig. Leute umzuschulen geht oft auch nicht so einfach, sagt uns das AMS, weil jeder zweite beim AMS gemeldete Mensch nur einen Pflichtschulabschluss hat. Nächster Stopp für Bundeskanzler Christian Stocker, heute auf seiner Sommertour durch die Bundesländer, diesmal in der steirischen Landeshauptstadt Graz. Er will sich mit 200 ausgesuchten Teilnehmern unterhalten. Als Selbstinszenierung und eine steuergeldfinanzierte PR-Show kritisiert die FPÖ die Sommertour des Kanzlers.
10: Okay, gestern war schon wie ein Backofen, aber heute packen wir nochmal eine Schippe drauf. Heute gibt's Backofen plus einem Grad noch, weil heute 41 Grad möglich. Der nächste Hitzerekord könnte heute geknackt werden. Die aktuellen Temperaturen jetzt schon unglaublich warm für kurz nach 8. Wien hat 27 Grad, in St. Pölten haben wir 23 und bei euch in Linz auch schon richtig warm, 26 Grad. Heute gibt's wieder viel Sonne und nur ein paar Wolken. Ausgenommen im Mostviertel, da kann's gegen Nachmittag vereinzelt lokale Gewitter geben.
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10: 3:08, das Radio Rabella Verkehrsupdate von und mit Bernhard Gribitz, und da schauen wir nach Niederösterreich.
15: Auf die A4, da staut es nämlich Richtung Flughafen zwischen Bruck an der Leiter West und Fischerment, und es liegen Fahrzeugteile auf der Fahrbahn, also hier aufpassen.
10: Weiter geht's nach Oberösterreich.
15: A7 Richtung Freistadt, Stau zwischen Dornach und Auhof.
10: Und dann schauen wir noch nach Wien, da gibt's Stau.
15: Auf der A23 Richtung Inzersdorf zwischen Irstetten und dem Knoten Kaisermühlen und A4 Richtung Wien zwischen der Landesgrenze Wien Niederösterreich und dem Knoten Prater. Wir zählen auf eure Infos. 0664 820 2000.
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10: Es ist das schönste Gefühl, alleine im Auto zu sitzen, dazu ganz laut Radio Rabella hören und das Leben genießen. Ja, nur manchmal verirrt sich leider auch ein Beifahrer ins Auto. Und wir schauen uns gleich die lustigsten Beifahrertypen an. Nach dem Radio Rabella Songdoppel, 280er, 90er nonstop. Sophie B. Hawkins gleich. Und das ist mal königlicher Synthesizer-Sound von Camouflage. The Great Commandments. Das sind die 80er, die 90er und ganz viel Wow.

0: Radio Arabella mit dem Mehrmusik morgen am Dienstag, 8.10 Uhr. Pascal Sommer für euch im Studio. Und heute dreht sich bei uns alles ums Autofahren. Und ja, wer ist der größte Feind des Autofahrers? Richtig, der Beifahrer. Aber ja, wer ist jetzt der nervigste von allen Beifahrern? Wir haben uns mal schon die schlimmsten Typen rausgesucht. Zum Beispiel der Fahrlehrer, der alles besser weiß.
1: So, das ist der Blinker. Gut. Hupe checken. Schulterblick.
0: Oder auch Angsthase.
1: Pass auf, pass auf! Was ist denn los? Da war ein Schmetterling auf der Fahrbahn.
0: Genau. Oder vielleicht auch der DJ.
1: Kann ich noch ein bisschen lauter drehen?
0: 0664820200. Andrea, du hast dich auch bei mir gemeldet. Ja, du bist halt auch vielleicht ein bisschen schwieriger.
2: Hallo Pascal, hier der Andrea. Der schlimmste Beifahrer, glaube ich, bin ich selber. Weil ich fahre zu 98% fahre immer ich Auto und sollte ich dann doch einmal daneben sitzen. Ich glaube, ich kann nur meckern. Obwohl, ich muss sagen, ich habe mit meinen beiden Töchtern den L-Führerschein gemacht. Die sind super Autofahrer geworden.
0: Ja, das glaube ich. Aber trotzdem tun mir deine Töchter vielleicht ein bisschen leid. Aber Hauptsache, der Führerschein ist jetzt in der Tasche, oder?

0: Der Mehr Musik morgen, Dienstag in der Früh, 8.18 Uhr. Wasser erst kochen lassen, dann salzen. Für 100 Gramm Pasta einen Liter Wasser. Es gibt wirklich hunderte Lifehacks, wie man die perfekte Pasta kocht. Aber bringen die wirklich was?
1: 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Alltagswissen überprüft.
0: Bernhard, das klären wir jetzt ab. Öl ins kochende Nudelwasser. Das gehört sich aber, oder?
2: Falsch. Das ist ein Küchenmythos. Öl soll man nicht ins Wasser geben. Es verhindert nämlich, dass die Soße später gut an den Nudeln haftet. Stattdessen solltet ihr viel Wasser verwenden. 1 Liter pro 100 Gramm Nudeln. Und ganz wichtig, nicht am Salz sparen. Eine Prise bringt da gar nichts. Ruhig, großzügig reinschütten. Und die Nudeln sollen erst rein, wenn das Wasser auch wirklich kocht.
0: Boah, ich bin jetzt wirklich enttäuscht, Bernhard, sag ich dir.
2: Ja?
0: Ja, ich habe das immer so gemacht mit dem Öl in den Nudeln. Das habe ich halt vom Jamie Oliver so gelernt. Überall Olivenöl draufgeben, auch dort, wo es nicht hinkommt.
3: Dann kommt ein einfaches, filtriertes Olivenöl in die Pfanne. Ich sprinkle ein bisschen Olivenöl drauf.
4: Eine Pfanne erhitzen und Olivenöl zufügen.

0: Das ist Radio Rabella. Heute wieder wunderschönes Badewetter. Zeit, um die Beinchen noch zu rasieren, damit die heute in der Sonne supi aussehen. Der nächste Song begleitet euch dabei. Hat ja in den 80ern Werbung für Rasierklingen gemacht. Bananarama mit Venus gibt's um kurz nach 8:30.
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0: Das ist Radio Rabella mit dem Wetterupdate für diesen Dienstag. Und da wird es wieder heute richtig heiß. Wir bekommen 40 stellenweise sogar 41 Grad. Der nächste Hitzerekord könnte geknackt werden. Die aktuellen Temperaturen jetzt noch schnell durchlüften. Linz 26 Grad, St. Pölten hat 23, Wien schon 27 Grad. Aber es wird immer wärmer. Das heißt, langsam wieder die Fenster zumachen. Noch am Vormittag sollten wir die 30 Grad Marke knacken. Heute gibt es wieder viel Sonne, nur ein paar Wolken. Gegen Nachmittag dann vereinzelt Gewitterlokale, am ehesten im Ostviertel. Kurz nach 8:30 das Radio Rabella Verkehrsupdate. Bernhard, wir starten in Niederösterreich.
15: Auf der A4 Richtung Flughafen zwischen Bruck an der Leiter West und Fischerment liegen Teile auf der Fahrbahn. Hier bitte aufpassen.
0: Länger dauert's in Wien.
15: Auf der A23 Richtung Inzersdorf zwischen den Städten und dem Knoten Kaisermühlen und A4 Richtung Wien zwischen der Landesgrenze wie Niederösterreich und der Raststation Simmering. Wir zählen auf eure Infos 0664 820 2000.
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15: Guten Morgen. Für Teile Österreichs gilt heute und morgen die höchste Wetterwarnstufe Rot. Betroffen sind Wien, das Weinviertel, das Nordburgenland inklusive Seewinkel, das Wiener Becken und St. Pölten. Bei den heißen Temperaturen, wenn es geht, körperliche Arbeit auf das Nötigste reduzieren sowie Sport in der Früh einplanen, raten die Wetterforscher. Die Austrian Airlines rutschen tiefer in die roten Zahlen. Im ersten Halbjahr 2026 hat die Airline 94 Millionen Euro Verlust gemacht. Grund dafür vor allem das teure Kerosin. Um weitere Verluste zu vermeiden, streicht die AUA ab dem Winterflugplan die Verbindung Graz-Wien. Bundeskanzler Christian Stocker ist heute in Graz. Der nächste Stopp auf seiner Sommertour durch die Bundesländer. Er will sich mit 200 Teilnehmern unterhalten. Die können Fragen zur Regierungsarbeit stellen. Radio Rabella, neue Nachrichten wieder in einer halben Stunde.
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0: Wir sind mitten im Sommer und ganz Österreich fährt auf Urlaub.
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0: Der mehr Musik morgen auf Radio Rappelam. Pascal Sommer hier um 8.40 Uhr. Und ich habe immer geglaubt, je länger der Urlaub ist, desto mehr Erholung bekommt man. Das stimmt aber nicht ganz. Guten Morgen an unseren Urlaubsexperten Bernhard Grewitz.
2: Guten Morgen. Wie erholsam ein Urlaub ist, hängt tatsächlich kaum von der Länge des Urlaubs ab. Wichtig ist, dass man schon vor dem Urlaub ein bisschen runterkommt.
0: Das heißt, wenn es geht, schon vor dem Urlaub ein bisschen entspannen und wichtige Aufgaben nicht bis an den letzten Tag hinschieben, oder?
2: Genau. Laut der Wissenschaft sind dann mehrere kurze Urlaube sogar entspannender als ein langer. Wichtig ist aber im Urlaub Abstand von der Arbeit halten und entspannte Sachen machen.
0: Entspannte Sachen. Was Gutes essen zum Beispiel?
2: Ja.
0: Lesen.
2: Mhm.
0: Am Strand liegen.
2: Ja.
0: Und, ganz wichtig, Radio Rappelam hören, zum Beispiel mit dieser lässigen Nummer. Ach, da spüre ich schon die Entspannung von den Venga Boys.
2: Das stimmt.
0: Schalalalala.
2: Schalala.

0: Das ist der Mehrmusikmorgen auf Radio Rabella. Und wir fragen heute nach eurem Beziehungsstatus. Ja, zu eurem Auto. Single, vergeben, unglücklich, verheiratet oder vielleicht auch eine offene Dreiecksbeziehung. Claudia.
1: Mein Auto und ich führen eine Dreiecksbeziehung. Es gehört mein Mann und mir. Aber fahren dort zu 99,5% mein Mann. Autofahren hat mir noch nie Spaß gemacht. Und ich glaube, dass das Auto keinen Spaß hat, wenn es mit mir fährt.
0: Danke, Claudia, aber das klingt schon ein bisschen toxisch, die Beziehung mit deinem Auto. Wie schaut die Beziehung zu eurem Auto aus? Schickt mir eine WhatsApp-Sprachnachricht 0664 820 2000.

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11: Im Studio Hannes Haab. Österreich hinkt bei der Digitalisierung noch immer etwas nach. Zwar ist unser Land in einem EU-weiten Vergleich zu Fortschritten in diesem Bereich etwa nach vorne gerückt, Österreich liegt aber weiter nur im Mittelfeld, wie der sogenannte DESI-Index heute zeigt. Um 2 Ränge hat sich Österreich verbessert und liegt nun auf Rang 11 und damit auch etwas über dem EU-Durchschnitt. Auf den ersten Plätzen sind Dänemark, die Niederlande, Malta und Luxemburg. Schlusslichter des Rankings der EU-27 sind die Slowakei, Bulgarien und Rumänien. Die Ceuta-Krise beschäftigt heute die EU-Innenminister. Kurzfristig hat die EU eine Videokonferenz einberufen, um zu klären, wie es zu der ausufernden Situation kommen konnte. Die allermeisten der bis zu 60.000 Migranten, die bis vergangenen Freitag die spanische Exklave Ceuta erreicht hatten, sind mittlerweile nach Marokko zurückgekehrt. Im Wasser vor Ceuta treibt inzwischen eine rund 500 Meter lange aufblasbare Barriere. Sie soll verhindern, dass Migranten schwimmend in die spanische Stadt gelangen. Ungarns einziges Atomkraftwerk ist vorerst doch weiter in Betrieb, trotz der historisch niedrigen Pegelstände der Donau. Die Kühlwassermenge, um eine Turbine zu betreiben, konnte gesenkt werden, heißt es. Gestern noch hatte Premier Madja angekündigt, das gesamte AKW erstmals seit 44 Jahren abzuschalten. Paksch deckt ein Drittel des Strombedarfs in Ungarn.
12: Jetzt ist der Zeitpunkt, wieder die Fenster zu schließen, sonst wird es einfach drinnen in der Wohnung oder im Büro einfach zu warm. Lüften ist vorbei. Wien 28 Grad, Krems hat 26 und in Wels haben wir 25 Grad. Heute wird es wieder richtig heiß, 40, stellenweise sogar 41 Grad sind möglich. Dazu gibt es viel Sonne, nur ein paar Wolken und gegen Nachmittag kann es dann vereinzelt zum Beispiel im Mostviertel ganz kurz gewittern.
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12: 9:02, das Radio Arabella Verkehrsupdate. Und Bernhard, da schauen wir nach Wien.
13: Wichtige Info für die A23 Richtung Altmannsdorfer Straße zwischen Favoriten und der Altmannsdorfer Straße bei der Eurogate-Unterführung befinden sich Tiere auf der Fahrbahn, das heißt, ihr bitte vorsichtig fahren. Wir zählen auf eure Infos 0664 820 2000.
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12: Eine geht noch leicht. Ihr seid mittendrin in der Bonusstunde Mehr Musik morgen. Im Sommer nämlich eine Stunde länger, bis 10. Und da starten wir jetzt rein mit diesem Power-Song von Elton John. Macht gute Laune. I'm still.

0: schaut's aus? Die Beziehung zu eurem Auto. Pascal Sommer hier auf Radio Rabella um 9.18 Uhr im Mehr Musikmorgen. Wir haben euch heute gefragt unter der 0664820200 und ihr habt uns sehr viele Sprachnachrichten geschickt.
1: Ich habe mir voriges Jahr ein neues Auto gekauft und der heißt Berry. Ist ein roter Flitzer, aber ich freue mich unendlich und ich liebe mein Auto und ich bin sehr zufrieden mit ihm.
2: Das Wichtigste ist, meine Autos werden immer gewaschen, so wie ich mich selbst wasche, per Hand und nicht in der Waschstraße.
0: Boah, Andreas, also das ist eine sehr besonders gute Beziehung zu deinem Auto. Mein Auto bekommt keine Handwäsche.

0: Radio Rabella hier, das ist eure 80er, 90er Playlist in Badehose und Sonnenbrille, gleich mit Peter Andre, Mysterious Girl.
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0: Ihr hört Radio Rabella mit dem Wetterupdate für diesen Dienstag. Und da wird es heute wieder richtig heiß. Stellenweise sogar 41 Grad möglich. Jetzt gerade schon ordentlich warm. Wien hat 29 Grad, in Krems 28 und bei euch in Freistadt relativ frisch 26 Grad aktuell. Es gibt wieder viel Sonne und nur ein paar Wolken. Ging am Nachmittag dann vereinzelt Gewitter, am ersten im Ostviertel. Kurz nach 9:30, das Radio Rabella Verkehrsupdate. Bernhard Kribitz, wir schauen nach Niederösterreich.
9: Auf die S6 Richtung Wien zwischen Mariaschutz und Glocknitz liegen Teile auf der Fahrbahn. Hier aufpassen. Wir zählen auf eure Infos 0664 820 2000.
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12: Im Studio Hannes Hab. Österreich hinkt bei der Digitalisierung noch immer etwas nach. Zwar ist unser Land in einem EU-weiten Vergleich zu Fortschritten in diesem Bereich etwa nach vorne gerückt, Österreich liegt aber weiter nur im Mittelfeld, wie der sogenannte DESI-Index heute zeigt. Um 2 Ränge hat sich Österreich verbessert und liegt nun auf Rang 11 und damit auch etwas über dem EU-Durchschnitt. Auf den ersten Plätzen sind Dänemark, die Niederlande, Malta und Luxemburg. Schlusslichter des Rankings der EU-27 sind die Slowakei, Bulgarien und Rumänien. Die Ceuta-Krise beschäftigt heute die EU-Innenminister. Kurzfristig hat die EU eine Videokonferenz einberufen, um zu klären, wie es zu der ausufernden Situation kommen konnte. Die allermeisten der bis zu 60.000 Migranten, die bis vergangenen Freitag die spanische Exklave Ceuta erreicht hatten, sind mittlerweile nach Marokko zurückgekehrt. Im Wasser vor Ceuta treibt inzwischen eine rund 500 Meter lange aufblasbare Barriere. Sie soll verhindern, dass Migranten schwimmend in die spanische Stadt gelangen. Ungarns einziges Atomkraftwerk ist vorerst doch weiter in Betrieb, trotz der historisch niedrigen Pegelstände der Donau. Die Kühlwassermenge, um eine Turbine zu betreiben, konnte gesenkt werden, heißt es. Gestern noch hatte Premier Madja angekündigt, das gesamte AKW erstmals seit 44 Jahren abzuschalten. Paksch deckt ein Drittel des Strombedarfs in Ungarn.
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0: Radio Rabella hier am Dienstagvormittag und das ist echt ein Wahnsinn. Diese Kugel Eis ist unglaublich teuer.
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0: 95 Euro für eine Kugel Eis. Bernhard, wo gibt's denn sowas?
2: In Apulien im Süden Italiens kommt das bei den Touristen aber ganz gut an. Das Eis Zepter des Königs. Mhm. Eine Kugel Safraneis im Schnitzel mit Blattgold überzogen soll dort ein echtes Highlight sein.
0: Du meinst im Stanitzel, nicht im Schnitzel. Wäre auch lecker.
2: Genau, Stanitzel, ja.
0: 95 Euro sind aber trotzdem ganz schön heftig, finde ich. Beim normalen Eissalon kriegt man locker für so 95 Euro 40 normale Kugeln. Ist zwar eine kleine essenstechnische Herausforderung bei der Hitze, aber finde ich doch zum Besser als so eine dekadente Eiskugel.

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7: Im Studio Hannes Harp. Heute und morgen gilt für Teile Österreichs die höchste Wetterwarnstufe Rot wegen Temperaturen von 40 bis sogar 41 Grad. Betroffen sind Wien, das Weinviertel, das Nordburgenland inklusive Seewinkel, das Wiener Becken und St. Pölten. Wien hat gestern auch mit 40,1 Grad den Allzeithitzerekord geknackt, ist die Info vom Wetterdienst GS4 Austria. Bei diesen Temperaturen körperliche Arbeit auf das Nötigste reduzieren sowie Sport, wenn in der Früh einplanen, raten die Wetterforscher. Österreich hinkt bei der Digitalisierung noch immer etwas nach. Zwar ist unser Land in einem EU-weiten Vergleich zu Fortschritten in diesem Bereich etwa nach vorne gerückt, Österreich liegt aber weiter nur im Mittelfeld, wie der sogenannte DESI-Index heute zeigt. Um 2 Ränge hat sich Österreich verbessert und liegt nun auf Rang 11 und damit auch etwas über dem EU-Durchschnitt. Auf den ersten Plätzen sind Dänemark, die Niederlande, Malta und Luxemburg. Schlusslichter des Rankings der EU-27 sind die Slowakei, Bulgarien und Rumänien. Die Krimmler Wasserfälle sind das beliebteste Wasserfallmotiv auf Instagram. Fast 51.000 Postings hat es per Mitte des Vormonats mit dem Hashtag gegeben, zeigt eine österreichweite Auswertung. Gleich dahinter landen die Mira-Fälle und der Stulbenfall als beliebteste Wasserfallmotive Österreichs.
8: Gestern ist der Temperaturrekord für Wien gefallen. 40,1 Grad sind in Stammersdorf gemessen worden. Heute könnte er österreichweite aus dem Jahr 2013 fallen. Das waren 40,5 Grad in Bad Deutsch-Altenburg. Am ehesten passiert das heute, wir haben es gerade gehört, in Niederösterreich oder Wien. Da gilt nämlich Wetterwarnstufe Rot. Jetzt sind es mal Mitte des Vormittags 29 Grad in St. Pölten und Linz, 32 bereits in Wien. Die Temperatur in Oberösterreich, die steigt auf bis zu 38 Grad. Wien und Niederösterreich können es eben über 40 Grad werden. Meist bleibt es wolkenlos sonnig. In Oberösterreich kann es am Nachmittag vereinzelt Gewitter geben.
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8: Kurz nach 10, alles ruhig auf den Straßen. Wir zählen auf eure Infos 0664 820 2000.
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8: Ja, das ist jetzt der in der Arbeit der Zeitpunkt, wo zwei Welten aufeinandertreffen. Die einen, die sind schon ewig da, wollen am Nachmittag dann unbedingt noch baden gehen. Die anderen, die haben lang geschlafen, sind gerade erst angekommen und bleiben dann so lang wie möglich drinnen, um dieser großen Hitze zu entkommen. Ich bin Florian Leh, begleite euch hier auf Radio Arabella durch diesen Sommervormittag.

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2: Ja, ich genieße eigentlich, wenn man mal allein im Büro ist, wenn man die Musik lauter machen und aufdrehen kann. Und ja, eigentlich, wir haben eine Klimaanlage zum Glück und die auch ziemlich kühl overdrehen kann. Und ja, das bringt eigentlich an. So wirklich ein wenig over vor die heißen Temperaturen.
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13: Es ist 10:30, wir sind in Niederösterreich auf der A4 Richtung Budapest. Kurz vor Fischerment liegen da große Reifenteile auf der Fahrbahn. Bitte vorsichtig sein. Und in Oberösterreich auf der A1 Richtung Salzburg staut es bei Lackirchen West. Da dauert es rund eine Viertelstunde länger als sonst. Wir zählen auf eure Infos 0664 820 2000.
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14: Im Studio Hannes Harp. Heute und morgen gilt für Teile Österreichs die höchste Wetterwarnstufe Rot wegen Temperaturen von 40 bis sogar 41 Grad. Betroffen sind Wien, das Weinviertel, das Nordburgenland inklusive Seewinkel, das Wiener Becken und St. Pölten. Wien hat gestern auch mit 40,1 Grad den Allzeithitzerekord geknackt, ist die Info vom Wetterdienst Geosphere Austria. Bei diesen Temperaturen körperliche Arbeit auf das Nötigste reduzieren sowie Sport, wenn in der Früh einplanen, raten die Wetterforscher. Österreich hinkt bei der Digitalisierung noch immer etwas nach. Zwar ist unser Land in einem EU-weiten Vergleich zu Fortschritten in diesem Bereich etwa nach vorne gerückt, Österreich liegt aber weiter nur im Mittelfeld, wie der sogenannte DESI-Index heute zeigt. Um 2 Ränge hat sich Österreich verbessert und liegt nun auf Rang 11 und damit auch etwas über dem EU-Durchschnitt. Auf den ersten Plätzen sind Dänemark, die Niederlande, Malta und Luxemburg. Schlusslichter des Rankings der EU-27 sind die Slowakei, Bulgarien und Rumänien. Die Krimmler Wasserfälle sind das beliebteste Wasserfallmotiv auf Instagram. Fast 51.000 Postings hat es per Mitte des Vormonats mit dem Hashtag gegeben, zeigt eine österreichweite Auswertung. Gleich dahinter landen die Mira-Fälle und der Stulbenfall als beliebteste Wasserfallmotive Österreichs.
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0: Urlaubssaison ist. Die halben Arbeitsplätze sind leer, die Koffer daheim, die warten nur darauf, befüllt zu werden. Das ist die Radio Rapella Sommerplaylist. Florian Lee hier, hallo. Und jetzt kläre ich einen Mythos auf. Je länger der Urlaub dauert, desto größer ist die Erholung danach. Das ist tatsächlich falsch. Eigentlich wäre es perfekt, schon vor dem Urlaub runterzukommen. Also nicht alles in der Arbeit bis kurz vorm Urlaub zusammenkommen lassen, sondern schon früh genug den Kopf leerräumen. Und die Wissenschaft sagt auch noch, wer das so hinbekommt mit dem Runterfahren vor dem Urlaub, der ist mit mehreren kurzen Urlauben entspannter als mit einem langen. Also gönnt euch doch jetzt im August vielleicht noch einmal 4 Tage oder sowas.
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12: Im Studio Alexander Fekonja. In Europa wüten weiter Waldbrände. In Griechenland, bei Athen, entspannt sich die Lage zwar, die Feuer sind weitgehend unter Kontrolle, Entwarnung gibt es aber noch nicht. Auch in Frankreich sind die meisten Feuer unter Kontrolle, die Lage bleibt aber auch dort angespannt. In Spanien sind noch fast 50 Brände aktiv und in den Niederlanden breitet sich ein Waldbrand nahe der deutschen Grenze weiter aus. Auf mittlerweile 100 Hektar kämpfen rund 300 Einsatzkräfte dagegen an. Bei uns in Österreich gilt heute teilweise die höchste Wetterwarnstufe Rot, wegen Temperaturen von 40 bis sogar 41 Grad. Betroffen sind Wien, das Weinviertel, das Nordburgenland inklusive Seewinkel, das Wiener Becken und St. Pölten. Wien hat gestern auch mit 40,1 Grad den Allzeithitzerekord geknackt, ist die Info vom Wetterdienst Cheers für Austria. Am 12. August ist es am Abend bei uns in Österreich wieder möglich, eine partielle Sonnenfinsternis zu beobachten. Der Mond hat dann fast 90% der Sonne verdeckt. Zum Schutz der Augen ist eine spezielle Finsternisbrille nötig. Ein Blick nach oben nach dem Sonnenuntergang lohnt sich aber auch, denn auch die Sternschnuppen der Perseiden erreichen an diesem Abend ihren Höhepunkt.
13: Der Himmel ist wolkenlos und sonnig bei 32 Grad in Gmunden, 34 in Wien und 35 bereits in Mistelbach. In Oberösterreich steigen die Temperaturen heute auf bis zu 38 Grad. Wien und Niederösterreich wird es nochmal deutlich heißer, da kann die Temperatur über die 40-Grad-Marke steigen. Meist bleibt es heute wolkenlos und sonnig. In Oberösterreich kann es am Nachmittag vereinzelt Gewitter geben.
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13: In Oberösterreich auf der A1 Richtung Salzburg ist ein Unfall mit mehreren Fahrzeugen passiert. Zwischen Lackirchen Ost und Lackirchen West. Die linke Spur ist gesperrt. Wir zählen auf eure Infos 0664 820 2000.
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13: Galli Grü an die Kollegen im Urlaub. Wir gönnen uns Italien jetzt einfach in der Werkstatt, dem Großraumbüro oder sonst irgendwo. Das ist jetzt ein 80er auf Radio Arabella. Das ist Gianna Nannini.

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1: Ja, grüß dich, ich bin der Gerhard, ich bin Bademeister in Landsfelden. Bademeister ist schon ein schöner Beruf, man kommt mit vielen Menschen in Kontakt, man ist in der freien Natur und das ist wirklich interessant und auch sehr abwechslungsreich. Von Aufsicht, von Betreuung der technischen Anlagen, von Grünanlagen, so alles, was anfällt in einem Freibad.
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11: Es ist gleich 11:30. Wir sind in Oberösterreich auf der A1 Richtung Salzburg. Da ist die Unfallstelle kurz vor Lackirchen-West geräumt. Der kurze Stau, der löst sich jetzt auf. Und das betrifft alle am Weg in den Süden auf der S6 Richtung Bruck, gerade so in der Steiermark. Da ist der Tunnel Spital wegen Hitzeschäden gesperrt. Der Verkehr wird über das Ortsgebiet von Spital umgeleitet. Wir zählen auf eure Infos 0664 820 2000.
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13: Im Studio Alexander Fekonja. In Europa wüten weiter Waldbrände. In Griechenland bei Athen entspannt sich die Lage zwar, die Feuer sind weitgehend unter Kontrolle, Entwarnung gibt es aber noch nicht. Auch in Frankreich sind die meisten Feuer unter Kontrolle, die Lage bleibt aber auch dort angespannt. In Spanien sind noch fast 50 Brände aktiv und in den Niederlanden breitet sich ein Waldbrand nahe der deutschen Grenze weiter aus. Auf mittlerweile 100 Hektar kämpfen rund 300 Einsatzkräfte dagegen an. Am 12. August ist es am Abend bei uns in Österreich wieder möglich, eine partielle Sonnenfinsternis zu beobachten. Der Mond hat dann fast 90% der Sonne verdeckt. Zum Schutz der Augen ist eine spezielle Finsternisbrille nötig. Ein Blick nach oben nach dem Sonnenuntergang lohnt sich aber auch, denn auch die Sternschnuppen der Perseiden erreichen an diesem Abend ihren Höhepunkt.
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0: In der ein oder anderen Küche oder Kantine oder Kaffeeküche in der Arbeit kocht gerade fix irgendwer Nudelwasser. Hi auf Radio Arabella, Florian Lee hier. Und jetzt bewahren wir euch vor dem größten Fehler beim Nudelmachen. Bernhard Griebitz, was ist streng verboten?
1: Öl ins Wasser geben.
0: Warum?
1: Das machen ja viele, das soll ja angeblich die Pasta geschmeidiger machen. Das stimmt aber nicht, das ist ein Küchenmythos.
0: Ach so.
1: Öl soll man nicht ins Wasser geben, es verhindert nämlich, dass die Soße später gut an den Nudeln haftet. Stattdessen solltet ihr viel Wasser verwenden, 1 Liter pro 100 Gramm Nudeln. Und ganz wichtig, nicht am Salz sparen. Eine Prise Salz bringt da nichts. Ruhig großzügig reinschütten. Und die Nudeln sollen erst rein, wenn das Wasser auch wirklich kocht.
0: Wieder was gelernt. Ich habe noch einen Hack. Ja. Die Tomatensauce nicht irgendwie extra in einem Topf aufwärmen, sondern direkt auf die Nudeln draufgeben. Zwei Gründe. Erstens batzt ihr keinen extra Topf an, da freut sich dann beim Abwaschen. Und zweitens, die Nudeln nehmen die Soße noch besser auf.
1: Sehr cool.
0: Probieren wir das.

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12: Im Studio Alexander Fekonja. Die Austrian Airlines rutschen immer tiefer in die roten Zahlen. Wegen der hohen Kerosinpreise infolge des Iran-Krieges hat die AOA im ersten Halbjahr heuer ein Minus von 94 Millionen Euro eingefahren. Um Kosten zu sparen, wird ab dem Winterflugplan nun auch die Verbindung Wien-Graz sowie mehrere weitere Strecken gestrichen. Die Ceuta-Krise beschäftigt heute die EU-Innenminister in einer Dringlichkeitssitzung per Video. Zahlreiche Länder, darunter Österreich, haben das Treffen gefordert. Die meisten der bis zu 60.000 Migranten, die vergangene Woche Ceuta erreicht hatten, sind mittlerweile nach Marokko zurückgekehrt. Innenminister Karner hat sich vorab mit mehreren EU-Staaten über Rückkehrzentren in Drittstaaten abgestimmt. In einem Supermarkt im deutschen Bundesland Hessen hat ein Igel einen Einbruchsalarm ausgelöst. Die Angestellten dürften das Tier irrtümlich eingesperrt haben. In der Nacht ist er dann herumspaziert und hat die Alarmanlage ausgelöst. Die Polizei hat ihn nicht festgenommen, sondern freigelassen.
13: Wir kennen alle Wetterkarten und wissen auch groß, wie die funktionieren. Blau heißt, es ist kalt, grün heißt normale Temperaturen und rot heiß. Aber wenn dann aus dunkelrot plötzlich rosa und hellrosa wird, dann wird es wirklich unangenehm. Und die Prognose für diesen Nachmittag, die ist leider rosa. Jetzt gerade noch. Tulln 36 Grad, Steyr 35 und Wien 37. Die Temperaturen, die steigen in Oberösterreich auf bis zu 38 Grad. Wien und Niederösterreich werden eben rosa. Das kann heute über die 40-Grad-Marke gehen. Meist bleibt es wolkenlos sonnig. In Oberösterreich kann es am Nachmittag vereinzelt gewittern.
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13: Um kurz nach 12 sind wir in Niederösterreich Richtung Steiermark. Auf der S6 Richtung Bruck ist der Tunnel Spital wegen Hitzeschäden gesperrt. Der Verkehr wird über das Ortsgebiet von Spital umgeleitet. Und im Burgenland, S31 Burgenland-Schnellstraße, zwischen Sieggraben und Weppersdorf gibt es einen Feuerwehreinsatz bei einem Waldbrand. Da kann es auf der Autobahn zu Sichtbehinderungen durch den Rauch kommen. Wir zählen auf eure Infos. 0664 820 2000.
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13: Der ultimative Tipp fürs Mittagessen heute: so scharf wie möglich essen. Hi, Florian Lee hier auf Radio Arabella. Egal ob viel Chiliöl auf der Pizza oder europäisch 4 beim Inder, denn die Schärfe, die hilft dem Körper runterzukühlen. Ja, wieder was gelernt in der Radio Arabella Summer Playlist.

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12: 12:30 ist es. Wir sind an der Grenze zwischen Niederösterreich und der Steiermark. Auf der S6 Richtung Bruck, da ist der Tunnel Spital wegen Hitzeschäden gesperrt. Der Verkehr wird über das Ortsgebiet von Spital umgeleitet. Im Burgenland ist die S31 gesperrt Richtung Oberpullendorf zwischen Sieggraben und Weppersdorf. Grund ist da ein Feuerwehreinsatz neben der Schnellstraße. Da gibt es starke Rauchentwicklung. Der Verkehr wird deshalb über die B50 umgeleitet. Und Oberösterreich, A8 Richtung Voralpenkreuz, da ist zwischen dem Knoten Wels und dem Wirtschaftspark im Baustellenbereich ein defektes Fahrzeug. Bitte hier vorsichtig fahren. Wir zählen auf eure Infos. 0664 820 2000.
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14: Im Studio Alexander Fekonja. Die Austrian Airlines rutschen immer tiefer in die roten Zahlen. Wegen der hohen Kerosinpreise infolge des Iran-Krieges hat die AOA im ersten Halbjahr heuer ein Minus von 94 Millionen Euro eingefahren. Um Kosten zu sparen, wird ab dem Winterflugplan nun auch die Verbindung Wien-Graz sowie mehrere weitere Strecken gestrichen. Die Ceuta-Krise beschäftigt heute die EU-Innenminister in einer Dringlichkeitssitzung per Video. Zahlreiche Länder, darunter Österreich, haben das Treffen gefordert. Die meisten der bis zu 60.000 Migranten, die vergangene Woche Ceuta erreicht hatten, sind mittlerweile nach Marokko zurückgekehrt. Innenminister Karner hat sich vorab mit mehreren EU-Staaten über Rückkehrzentren in Drittstaaten abgestimmt. In einem Supermarkt im deutschen Bundesland Hessen hat ein Igel einen Einbruchsalarm ausgelöst. Die Angestellten dürften das Tier irrtümlich eingesperrt haben. In der Nacht ist er dann herumspaziert und hat die Alarmanlage ausgelöst. Die Polizei hat ihn nicht festgenommen, sondern freigelassen.
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0: Wir sind mittendrin im Höhepunkt der Hitzewelle, die übers Land zieht. Hi auf Radio Arabella, Florian Lee hier. Aber es entsteht ein bisschen der Eindruck, dass alle zusammenhelfen, um mit dieser Hitze umzugehen.
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0: Also gibt es zum Beispiel immer mehr Einrichtungen und Organisationen, die ihre Türen öffnen, damit ihr der Hitze entkommen könnt. Zum Beispiel jetzt viele Kirchen im Land, vor allem die älteren Bauwerke aus der Gotik- und Barockzeit, das sind sehr kühle Kirchen, zum Beispiel die Servitenkirche in Wien, die Pfarre Lichtenegg in Niederösterreich oder auch der alte Dom in Linz. Ja, da kann man einfach hingehen und kühle Luft genießen und was sowieso immer geht, einfach mal Wasser über die Arme fließen lassen, kaltes. Das kühlt auch sehr. 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
7: Im Studio Alexander Fekonja. Die Austrian Airlines rutschen immer tiefer in die roten Zahlen. Wegen der hohen Kerosinpreise infolge des Iran-Krieges hat die AOA im ersten Halbjahr heuer ein Minus von 94 Millionen Euro eingefahren. Um Kosten zu sparen, wird ab dem Winterflugplan nun auch die Verbindung Wien-Graz gestrichen. Graz bleibt aber mit 56 wöchentlichen Verbindungen, etwa mit der Lufthansa oder auch der Swiss, weiter gut angebunden, versichert AOA-Chefin Annette Mann. Immobilien sind in Österreich im ersten Halbjahr wieder teurer geworden. Konkret sind Eigentumswohnungen im Schnitt gegenüber dem Vorjahreszeitraum um 5% teurer. Der Quadratmeter kostet im Schnitt fast 6.300 Euro, wie eine ImmoScout24-Analyse zeigt. Für Einfamilienhäuser werden im Schnitt knapp 4.200 Euro pro Quadratmeter verlangt, ein Plus von 4%. Ein Erdbeben hat es heute Vormittag in der Toskana gegeben. Die Erdstöße mit dem Epizentrum nahe Pisa haben eine Stärke von 4,3 erreicht und waren bis nach Florenz zu spüren. Viele Menschen haben vorsorglich Häuser und Wohnungen verlassen. Hunderte Notrufe sind eingegangen. Verletzte oder Schäden wurden vorerst nicht gemeldet.
8: Wir in Österreich sind das Herz der Hitzewelle in Europa jetzt gerade. 37 Grad in Wien, 37 auch in Waidhofen an der Ybbs, 35 Grad sind es in Braunau. Die Temperaturen, die steigen heute noch in Oberösterreich auf bis zu 38 Grad. In Wien und Niederösterreich kann die 40-Grad-Marke wieder geknackt werden. Am Nachmittag ist es großteils sonnig. In Oberösterreich könnte vereinzelt Regen kommen. Da sind Gewitter möglich. Und morgen eigentlich dasselbe wie heute. Wieder sehr heiß, wieder über 40 Grad möglich und am Nachmittag werden wieder Gewitter möglich sein.
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8: Das starten wir im Burgenland auf der S31. Die ist gesperrt Richtung Oberpullendorf zwischen Siegraben und Weppersdorf. Grund ist ein Feuerwehreinsatz bei einem Waldbrand direkt neben der Schnellstraße. Der Verkehr wird da über die B50 umgeleitet. Niederösterreich Richtung Wien auf der A2. Da ist bei der Anschlussstelle Mödling in der Auffahrtsrampe ein defektes Fahrzeug. Ihr könnt aber vorbeifahren. An der Grenze zur Steiermark die S6 Richtung Brugg. Da ist der Hitzetunnel Spital wegen Hitzeschäden gesperrt. Der Verkehr wird über das Ortsgebiet von Spital umgeleitet. Und dann noch Wien. Auf der Nordbrücke Richtung Floridsdorf ist ein Unfall passiert. Der rechte Fahrstreifen ist da gesperrt. Und auf der Tangente gibt es Richtung Gänserndorf Stau zwischen dem Knoten Prater und Stadlau. Wir zählen auf eure Infos. 0664 820 2000.
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8: Nach dem Mittagessen ist vor dem Nachmittagskaffee vielleicht heute ja ein Eiskaffee oder ein Eist Cappuccino, weil warum eigentlich nicht? Ich bin Florian Lee und das ist die Radio Arabella Summer Playlist.

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9: Um 13:30 in Niederösterreich auf der S5 Richtung Krems, da staut zwischen dem Knoten Stockerau und Königsbrunn am Wagram. Die Verkehrssensoren messen da 5 Kilometer. In Niederösterreich Richtung Steiermark, schon in der Steiermark auf der S6 Richtung Bruck, da ist der Tunnel Spital wegen Hitzeschäden gesperrt. Da wird nach wie vor gearbeitet. Das dürfte bis circa 2 Uhr dauern. Der Verkehr wird da über das Ortsgebiet von Spital umgeleitet. Und im Burgenland ist die S31 gesperrt Richtung Oberpullendorf zwischen Sigraben und Weppersdorf. Grund ist ein Feuerwehreinsatz neben der Schnellstraße. Da brennt ein Stück Wald. Der Verkehr wird da über die B50 umgeleitet. Wir zählen auf eure Infos. 0664 820 2000.
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11: Im Studio Alexander Fekonja. Die Austrian Airlines rutschen immer tiefer in die roten Zahlen. Wegen der hohen Kerosinpreise infolge des Iran-Krieges hat die AOA im ersten Halbjahr heuer ein Minus von 94 Millionen Euro eingefahren. Um Kosten zu sparen, wird ab dem Winterflugplan nun auch die Verbindung Wien-Graz gestrichen. Graz bleibt aber mit 56 wöchentlichen Verbindungen, etwa mit der Lufthansa oder auch der Swiss, weiter gut angebunden, versichert AOA-Chefin Annette Mann. Immobilien sind in Österreich im ersten Halbjahr wieder teurer geworden. Konkret sind Eigentumswohnungen im Schnitt gegenüber dem Vorjahreszeitraum um 5% teurer. Der Quadratmeter kostet im Schnitt fast 6.300 Euro, wie eine ImmoScout24-Analyse zeigt. Für Einfamilienhäuser werden im Schnitt knapp 4.200 Euro pro Quadratmeter verlangt, ein Plus von 4%. Ein Erdbeben hat es heute Vormittag in der Toskana gegeben. Die Erdstöße mit dem Epizentrum nahe Pisa haben eine Stärke von 4,3 erreicht und waren bis nach Florenz zu spüren. Viele Menschen haben vorsorglich Häuser und Wohnungen verlassen. Hunderte Notrufe sind eingegangen. Verletzte oder Schäden wurden vorerst nicht gemeldet.
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0: Eine Studie zeigt, wir sind stolz auf unser Auto. Wir nutzen es gern auch als Rückzugsort und mögen es nicht, wenn andere Leute die Tür zuhauen. Hi, das ist die Radio Rabella Sommerplaylist. Florian Lee hier. Ja, kann man schon sagen, eigentlich, da ist man fast in einer Beziehung mit dem Auto, gell? Die Frage ist nur, wie lautet denn der Beziehungsstatus?
1: Eigentlich ist es eine offene Beziehung, weil in der Stadt verwendet man eigentlich das Lastenrad. Ich pendel nach Steyr zum Arbeiten. Da sind wir schon vom Auto abhängig, aber es ist jetzt keine innige, heiße Liebe, sondern eher notwendig.
2: Ich habe kein Auto, meine Frau hat ein Auto, mit dem habe ich ein bisschen eine Affäre und ich parke mir es ab und zu aus.
3: Ja, grundsätzlich haben wir in letzter Zeit nicht so einen guten Beziehungsstatus gehabt, weil ich mit Öffis fremdgegangen bin. Oh, aber jetzt mit der Hitze bin ich ganz froh, dass ich mein Auto habe.
0: Ja, von so einem Seitensprung habe ich noch nicht gehört, aber ich glaube, das sind die Affären, die völlig in Ordnung sind.
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11: Im Studio Alexander Fekonja. Österreichs Schwimminfrastruktur hat zu wenig Hallenbäder und Wasserflächen für den Ganzjahresbetrieb. Auch die Kapazitäten für Kindergärten, Schulen und Vereine fehlen. Das zeigt eine bundesweite Erhebung des österreichischen Schwimmverbandes. Sportstaatssekretärin Michaela Schmidt ist wichtig, dass jeder Mensch in Österreich die Möglichkeit haben muss, schwimmen zu lernen. 10% der Kinder und Jugendlichen in Österreich sind Nichtschwimmerinnen und Nichtschwimmer. Durch den fehlenden Regen und der Hitze führt die Donau aktuell so wenig Wasser wie zuletzt in den Rekordjahren 2003 und 2018. Die Güterschifffahrt steht dadurch weitgehend still. Auch Kreuzfahrtschiffe können nur eingeschränkt fahren. Auch der Neusiedlersee liegt aktuell nur 12 cm über dem Tiefststand von 2022. Kritisch ist die Lage laut Behörden aber noch nicht. Schifffahrt und Baden sind dort weiterhin möglich. Und das Berliner Hotel Adlon soll für mindestens 280 Millionen Euro verkauft werden. Die Immobiliengesellschaft Jagdfeld braucht dafür aber noch die Zustimmung der rund 4000 Eigentümer, überwiegend Privatanleger, denen der Fonds hinter dem Hotel gehört. Die Abstimmung läuft bereits. Für Gäste ändert sich vorerst nichts. Der Pachtvertrag mit Betreiber Kempinski läuft noch bis Ende 2032.
12: Die drei heißesten Orte in Österreich sind gerade laut den ganz aktuellen Daten der Cheers für Austria Wien-Stammersdorf 39,9 Grad, Thuln-Langenlebern 39,6 Grad und Bad Deutsch-Altenburg 39,5. Und Bad Deutsch-Altenburg hält übrigens auch den absoluten Hitzerekord in Österreich aus dem Jahr 2013. Damals hat 40,5 Grad gegeben. Die könnten heute noch übertroffen werden, sagen die Experten. Sonst, ja, ganz, ganz viel Sonne und am späteren Nachmittag vielleicht das ein oder andere Hitzegewitter in Oberösterreich. Morgen Mittwoch eine Kopie von heute, wieder Temperaturen bis um die 40 Grad und extrem viel Sonne.
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12: Wir beginnen das Update jetzt mal mit guten Neuigkeiten um kurz nach zwei. In der Steiermark ist die Tunnelsperre beim Tunnelspital auf der S6 aufgehoben. Ihr könnt da wieder durchfahren. Weiterhin gesperrt ist im Burgenland die S31 Richtung Oberpullendorf zwischen Sieggraben und Weppersdorf. Grund ist da ein Feuerwehreinsatz. Ihr werdet über die B50 umgeleitet. In Oberösterreich S10 Richtung Linz. Da ist zwischen Neumarkt und Unterweitersdorf Öl auf der Fahrbahn. Bitte vorsichtig fahren. Und in Niederösterreich S5 Richtung Krems zwischen dem Knotenstockerau West und Tulln gibt es Verkehrsbehinderungen durch ein defektes Fahrzeug. Der linke Fahrstreifen ist hier gesperrt. Und dann noch in Wien, die A4 Ostautobahn Richtung Wien. Da befinden sich Tiere auf der Fahrbahn, ist uns gemeldet worden, also bitte vorsichtig fahren. Wir zählen auf eure Infos 0664 820 2000.
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12: Langsam aber sicher heißt es für die Ersten unter euch, Sachen packen, Arbeitstag zu Ende. Florian Lee hier in der Radio Arabella Sommer Playlist. Aber Vorsicht, alle, die jetzt dann aus der klimatisierten Arbeit rausgehen, schon mal seelisch vorbereiten auf den Hitzeschock. Und füllt mal bitte die Wasserflasche nochmal auf für den Heimweg.

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10: Um gleich 2:30 sind wir im Burgenland auf der S31. Die ist Richtung Oberpullendorf gesperrt zwischen Seegraben und Weppersdorf. Grund ist ein Feuerwehreinsatz direkt an der Schnellstraße. Der Verkehr wird da über die B50 umgeleitet. Niederösterreich S5 Richtung Krems zwischen Tulln und Königsbrunn am Wagram ist im Baustellenbereich ein defektes Fahrzeug. Da ist ein Fahrstreifen gesperrt. Und dann noch Wien. Die Tangente Richtung Kagran, da gibt es Stau zwischen der Gürtelabfahrt und dem Knoten Kaisermühlen. Wir zählen auf eure Infos 0664 820 2000.
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11: Im Studio Alexander Fekonja. Österreichs Schwimminfrastruktur hat zu wenig Hallenbäder und Wasserflächen für den Ganzjahresbetrieb. Auch die Kapazitäten für Kindergärten, Schulen und Vereine fehlen. Das zeigt eine bundesweite Erhebung des österreichischen Schwimmverbandes. Sportstaatssekretärin Michaela Schmidt ist wichtig, dass jeder Mensch in Österreich die Möglichkeit haben muss, schwimmen zu lernen. 10% der Kinder und Jugendlichen in Österreich sind Nichtschwimmerinnen und Nichtschwimmer. Durch den fehlenden Regen und der Hitze führt die Donau aktuell so wenig Wasser wie zuletzt in den Rekordjahren 2003 und 2018. Die Güterschifffahrt steht dadurch weitgehend still. Auch Kreuzfahrtschiffe können nur eingeschränkt fahren. Auch der Neusiedlersee liegt aktuell nur 12 cm über dem Tiefststand von 2022. Kritisch ist die Lage laut Behörden aber noch nicht. Schifffahrt und Baden sind dort weiterhin möglich.
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0: Das ist für alle Meteorologen in Österreich heute ein extrem spannender Tag. Hi, Florian Lee hier in der Radio Arabella Sommer-Playlist. Das große Warten auf den Hitzerekord, ja, der könnte heute fallen. Ganz aktuell die aktuellsten Daten, 40,3 Grad in Wien-Stammersdorf. Da fehlen jetzt nur noch 0,2 auf den ewigen Rekord aus dem Jahr 2013. Andreas Tröscher von der Geos für Austria ist ganz plakativ gefragt, wie funktioniert denn das jetzt ganz genau mit diesem Hitzerekord? Wann zählt der?
1: Es zählt, wenn es gemessen ist. Also es kann ja zum Beispiel auch sein, dass jetzt, darum sitze ich auch die ganze Zeit da, dass jetzt, ich weiß nicht, ich nehme jetzt einfach Wien-Stammersdorf her, das springt jetzt um Hausnummer 15.10 Uhr auf 40,6, dann ist das für mich der höchste Wert. Wenn es um 15.20 Uhr auf 40,3 herunten ist, ist mir das unter Anführungszeichen wurscht, weil dieser Wert wurde gemessen und damit gab es den irgendwann mal, auch wenn es ihn nur für ein paar Minuten gegeben hat. Es gab ihn.
0: Okay, das ist ja sehr verständlich und sehr einfach.
1: Ja, also man kann jetzt schwer sagen, nur weil es dann wieder kühler, unter Anführungszeichen, geworden ist, gilt der nicht. Also der gilt, der ist dann einfach gemessen worden.
0: Der gilt. Das wird dann natürlich nochmal gecheckt, dass wirklich alles passt, aber das gilt dann einfach. Na dann, einen schönen und vor allem spannenden Nachmittag noch.
1: Spannend, schön ist was anderes, spannend wird er, ja.
0: Ja, spannend,
1: okay, genau.
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6: Im Studio Alexander Fekonja. Wien hat seinen gestrigen Temperaturrekord heute gleich wieder getoppt. 40,2 Grad wurde in der Bundeshauptstadt heute gemessen. Der Blick auf den vergangenen Juli zeigt auch, dass es in Österreich der viertwärmste der Geschichte war, zeigen heute Daten der GS4 Austria. Beim Niederschlag zählt der Juli außerdem zu den 5 trockensten seit 169 Jahren. An manchen Messstellen haben bis zu 90% des Regens gefehlt. Der Streit um die Wehrpflichtreform geht weiter. Vor allem die Volkspartei und die Freiheitlichen kommen nicht auf einen grünen Zweig. Die ÖVP will von den Blauen, dass auf jahrelange Forderungen jetzt Taten folgen. Die FPÖ kontert, es habe bisher keine Gesprächseinladungen gegeben. Für die Reform braucht die Regierung eine Zweidrittelmehrheit. FPÖ und Grüne sind bisher aber nicht dabei. Europas beliebtester Strand liegt in Italien. Es ist der sogenannte Kaninchenstrand auf Lampedusa. Das hat eine Auswertung des Ferienhausportals Holidoo ergeben. Interessant ist, dass Großbritannien demnach die heimliche Strandgroßmacht ist. Gleich 9 der 25 beliebtesten Strände liegen an den britischen Küsten. Viel davon sind nur zu Fuß erreichbar und wohl auch deshalb so unberührt und paradiesisch geblieben.
7: Die Sonne macht Überstunden und heizt uns unglaublich auf heute. Jetzt sind es schon 37 Grad in Linz, 35 in St. Pölten und 39 in Wien. Der Nachmittag, der bleibt auch eher sonnig. Hitzegewitter sind aber wieder möglich mit unfassbar heißen Höchstwerten zwischen 38 und 41 Grad. Also eure wichtigste Aufgabe heute, genug Wasser trinken.
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7: Es ist kurz nach 15 Uhr, wir schauen nach Wien, A23 in Richtung Kagran. Da ist ein Stau zwischen Favoriten und dem Handelskai. Wir zählen auf eure Infos 0664 820 2000.
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7: Elisa Kahner hier, schönen Nachmittag. Also eins sage ich euch, ich bin momentan wirklich extra gerne am Nachmittag in der Arbeit. Das Studio ist wunderbar klimatisiert und zu Hause wartet dann eh erst nur wieder die Hitzehölle. Also vielleicht bleibe ich heute sogar ein bisschen länger, mal schauen. Ich hoffe, ihr seid auch gerade irgendwo mit zumindest erträglichen Temperaturen. Ansonsten einfach immer auf die gute Musik konzentrieren. Das ist London Beats mit einem 90er.

Romantische Rockballaden von Männern mit Muckis und langen Haaren. Das war das Ding in den 90ern. Und wir haben es geliebt. Und wir lieben es immer noch. Das ist Bon Jovi mit einem 90er auf Radio Arabella.

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20: Es ist 15.30 Uhr. Wir schauen nach Wien. A23 in Richtung Kagran. 20 Minuten länger dauert es da vor dem Absbergtunnel. Und der Stau reicht bis zum Knoten Prater zurück. Wir zählen auf eure Infos. 0664 820 2000.
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21: Im Studio Alexander Fekonja. Wien hat seinen gestrigen Temperaturrekord heute gleich wieder getoppt. 40,2 Grad wurde in der Bundeshauptstadt heute gemessen. Der Blick auf den vergangenen Juli zeigt auch, dass es in Österreich der viertwärmste der Geschichte war, zeigen heute Daten der GS4 Austria. Beim Niederschlag zählt der Juli außerdem zu den 5 trockensten seit 169 Jahren. An manchen Messstellen haben bis zu 90% des Regens gefehlt. Der Streit um die Wehrpflichtreform geht weiter. Vor allem die Volkspartei und die Freiheitlichen kommen nicht auf einen grünen Zweig. Die ÖVP will von den Blauen, dass auf jahrelange Forderungen jetzt Taten folgen. Die FPÖ kontert, es habe bisher keine Gesprächseinladungen gegeben. Für die Reform braucht die Regierung eine Zweidrittelmehrheit. FPÖ und Grüne sind bisher aber nicht dabei. Europas beliebtester Strand liegt in Italien. Es ist der sogenannte Kaninchenstrand auf Lampedusa. Das hat eine Auswertung des Ferienhausportals Holidu ergeben. Interessant ist, dass Großbritannien demnach die heimliche Strandgroßmacht ist. Gleich 9 der 25 beliebtesten Strände liegen an den britischen Küsten. Viel davon sind nur zu Fuß erreichbar und wohl auch deshalb so unberührt und paradiesisch geblieben.
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0: Radio Arabella am Dienstagnachmittag. Und das hier, das klingt wie eine Meldung vom bekannten Satireblatt Die Tagespresse, ist aber genau so passiert. Mitten in der Nacht wird in einer Supermarktfiliale der Alarm ausgelöst. Alle sind ganz aus dem Häuschen. Die Polizei fährt alles auf, was sie hat, um dann herauszufinden, es ist ein kleiner Igel im Geschäft, der den Alarm ausgelöst hat. Ein kleiner, unschuldiger Igel hat es irgendwie geschafft in einen Supermarkt in hessischen Mülheim am Main und ja, wird dann dort unabsichtlich über Nacht eingesperrt. Macht aber nichts, der kleine Igel macht sich nämlich das Leben schön, macht sich eine gute Zeit, knabbert hier und da ein bisschen Gemüse an und ja, erkundet sein neues Reich. Blöd leider nur, dass er dabei halt eben auch einen Polizeieinsatz ausgelöst hat.
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1: 36 Grad und es wird noch heißer. Ja, hallo Pascal Sommer vom Mehrmusik-Morgen-Team. 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Wir schwitzen uns gemeinsam durch diese Woche. Und deshalb suchen wir morgen in der Früh eure Hitze-Heroes, also Menschen, die uns durch diesen heißen Alltag helfen. Zum Beispiel ja, der Klimaanlagentechniker oder vielleicht auch euer Chef, der Kollege, der ja, die extra Portion Eis mitnimmt oder kühle Getränke. Wer ist euer Hitze-Hero? 0664 820 2000, schickt mir gerne eine WhatsApp-Sprachnachricht und wir hören uns morgen wieder zwischen 5 und 10. Im Sommer gibt es den Musikmorgen eine Stunde länger.
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13: Mit Alexandra Fekonja. Österreich hat einen neuen Allzeit-Hitzerekord. In Wien-Stammersdorf sind heute Nachmittag 41 Grad gemessen worden. Der bisherige Österreich-Rekord von 40,5 Grad aus dem Jahr 2013 in Deutsch-Altenburg wurde damit übertroffen. Und das auch in Niederösterreich. Da ist seit heute der Bundesländerrekord geknackt. In Langenlebern hat das Thermometer 40,6 Grad angezeigt. Es braucht bessere Frühwarnsysteme an den Grenzen und auch eine bessere Krisenkommunikation. Das ist das Fazit der EU-Innenminister heute nach einer Videokonferenz zur Lage in Ceuta. Die Minister haben Spanien dabei aber auch ihre Solidarität ausgesprochen und das schnelle Vorgehen der Behörden gewürdigt, heißt es auch von EU-Migrationskommissar Magnus Brunner.
14: And there was of course full solidarity with Spain around the table.
13: Laut Spaniens Innenminister haben mittlerweile rund 70.000 der 72.000 Migranten die Exklave wieder verlassen. Beim Insolvenzentgeltfonds droht im nächsten Jahr eine Finanzierungslücke von 160 Millionen Euro. Der Kreditschutzverband kann sich deshalb eine soziale Staffelung bei den Auszahlungen vorstellen, damit Wenigverdiener nicht darunter leiden. AK und Gewerkschaft lehnen Leistungskürzungen klar ab. Bundeskanzler Stocker hat ja eine Lösung versprochen, Details sind aber noch offen. Beim Weltfußballverband FIFA rumort es weiter. Sogar der eigene Funktionär Arsène Wenger geht jetzt auf Distanz zu FIFA-Boss Gianni Infantino. Wenger stellt klar, dass er von Infantinos umstrittenen Investorenplänen nichts gewusst habe. Ex-FIFA-Boss Sepp Blatter hat unterdessen die norwegische Verbandschefin Lise Klaveness als mögliche Infantino-Nachfolgerin ins Spiel gebracht.
15: Stechen, strahlender Sonnenschein heute. Auf keinen Fall auf die Sonnencreme vergessen. Bei aktuell 35 Grad in Wels, 36 in Krems und ihr habt es gehört, in Wiens Innenstadt haben wir den Hitzerekord gebrochen. Über 41 Grad. Ja, das muss man erst mal kurz verdauen. Ja, Achtung, die höchste Wetterwarnstufe, die wurde auch für Teile Österreichs ausgerufen. Also schaut bitte auf euch und auch aufeinander. Das

0: Schwitzen geht bis am Abend weiter mit Höchstwerten eben zwischen 38 und 41 Grad. Mögliche Hitzegewitter sind herzlichst willkommen, aber eher nur in den Bergen möglich.
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0: Kurz nach 16 Uhr, wir schauen nach Oberösterreich. Die S10 ist in Richtung Linz zwischen Käfermarkt und Unterweitersdorf gesperrt. Ein LKW hat hier viel Öl verloren und die Fahrbahn muss gereinigt werden. Das wird auch ein bisschen dauern. Ihr werdet ab Käfermarkt umgeleitet und wegen dem Stau, der daraus entstanden ist, werdet ihr schon vor dem Gangl-Siedlungstunnel blockweise abgefertigt. Also bitte ein bisschen mehr Zeit einplanen dort. Wien, da gibt es auch Stau auf der A23 in Richtung Kagran vor dem Absbergtunnel. Bis zum Knotenbrater, 20 Minuten mehr habt ihr da auf der Uhr. Wir zählen auf eure Infos 0664 820 2000.
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0: Wenn ihr euch gerade in die Sonne stellt, dann fühlt ihr euch wie ein Toastbrot im Toaster. Es ist so heiß, Leute, und schöne Bräune hin und her. Heute wirklich lieber nur von Schattenplatzerl zu Schattenplatzerl spazieren. Und sowieso am besten das Homeoffice vielleicht in den Baumschatten an den See verlegen. An dem Punkt können wir wirklich nur auf ein Wunder hoffen. Genauso wie Mike and the Mechanics jetzt mit einem 80er.

Ihr hört Radio Arabella am Dienstag. Ja, in Bangkok, da hat es gerade mal läppische 32 Grad. Hinschicken kann ich euch an diesen coolen Ort leider nicht, nur mental mit One Night in Bangkok, einem 80er.

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11: Es ist eine Minute vor 4:30. Wir schauen nach Oberösterreich. Die S10 ist in Richtung Linz zwischen Käfermarkt und Unterwaltersdorf noch immer gesperrt. Ein LKW hat da vor einiger Zeit ganz viel Öl verloren und die Fahrbahn muss gereinigt werden. Ihr werdet ab Käfermarkt umgeleitet und wegen dem Stau werdet ihr schon vor dem Gangl-Siedlungstunnel blockweise abgefertigt. Wien. Stau auf der A23 in Richtung Hagran vor dem Absbergtunnel. Es staut sich bis zum Knoten Prater zurück und ihr verliert ca. 20 Minuten. Wir zählen auf eure Infos 0664 820 2000.
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13: Im Studio Alexander Fekonja. Österreich hat einen neuen Allzeit-Hitzerekord. In Wien-Stammersdorf sind heute Nachmittag 41 Grad gemessen worden. Der bisherige Österreich-Rekord von 40,5 Grad aus dem Jahr 2013 in Deutsch-Altenburg wurde damit übertroffen. Und das auch in Niederösterreich. Da ist seit heute der Bundesländerrekord geknackt. In Langenlebern hat das Thermometer 40,6 Grad angezeigt. Es braucht bessere Frühwarnsysteme an den Grenzen und eine bessere Krisenkommunikation. Das ist das Fazit der EU-Innenminister heute nach einer Videokonferenz zur Lage in Ceuta. Sie haben Spanien dabei aber auch ihre Solidarität ausgesprochen und das schnelle Vorgehen der Behörden gewürdigt. Laut Spaniens Innenminister haben mittlerweile rund 70.000 der 72.000 Migranten die Exklave wieder verlassen. Beim Weltfußballverband FIFA rumort es weiter. Sogar der eigene Funktionär Arsène Wenger geht jetzt auf Distanz zu FIFA-Boss Gianni Infantino. Wenger stellt klar, dass er von Infantinos umstrittenen Investorenplänen nichts gewusst habe. Ex-FIFA-Boss Sepp Blatter hat unterdessen die norwegische Verbandschefin Lise Klaveness als mögliche Infantino-Nachfolgerin ins Spiel gebracht.
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0: Hallo auf Radio Arabella am Dienstagnachmittag. Zwei sind richtig, eine ist falsch und ihr müsst sie herausfiltern.
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0: Bei mir ist heute die Sandra in der Leitung. Wir spielen Fake News Quiz. Hallo Sandra, wie geht's dir?
2: Hallo, servus, danke, mir geht's gut.
0: Ist da heiß oder bist du irgendwo, wo es klimatisiert ist?
2: Nein, ich stehe gerade auf der Straße.
0: Oh Gott, okay, dann machen wir schnell. Du kennst dich aus. Ich lese dir von heute drei Newsmeldungen vor und eine davon ist falsch, die musst du finden.
2: Okay.
0: Okay, Konzentration und los geht's. Nummer 1. Aufgrund der extremen Hitze gilt heute in Teilen Österreichs die höchste Wetterwarnstufe. Warnstufe grün. Nummer 2. Im Vergleich fliegen die Österreicher um 2,5% weniger als im Vorjahr. Nummer 3. Am 12. August kann man in Österreich eine partielle Sonnenfinsternis beobachten. Der Mond verdeckt die Sonne um 90%. Was glaubst du, ist falsch?
2: Die erste Nachricht ist falsch.
0: Die erste?
2: Warnstufe rot.
0: Ja, und du spürst es gerade, genau in diesem Moment,
2: genau.
0: Richtig?
2: Ja,
0: Sandra, gratuliere, das ist natürlich richtig. Du gewinnst zwei Tickets für das restlos ausverkaufte Open-Air-Konzert von Dick Brave in der Arena Wien im September. Bist du Dick Brave-Fan?
2: Cool, ja, ich mag die Musik. Ich sage jetzt nicht, ich bin da super Fan, aber ich mag die Musik wohl gerne.
0: Ja, wunderbar. Und dann wünsche ich dir ganz, ganz viel Spaß beim Konzert.
2: Dankeschön.
0: Und raus aus der Hitze jetzt.
2: Ja, danke schön, danke.
0: Mach's
2: schönen
0: gut.
2: Nachmittag
0: danke
2: noch.
0: Dir auch. Baba.
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9: Mit Alexandra Fekonja. Mit 41 Grad, gemessen heute in Wien-Stammersdorf, hat Österreich seit heute einen neuen Temperaturrekord. Extreme Hitze wird uns in Zukunft noch öfter begleiten. Forscher der TU Graz haben nun aber herausgefunden, wie Keramik und hochmoderner 3D-Druck an heißen Tagen Abkühlung bringen könnten. Sie haben mit einem 3D-Drucker speziell geformte Tonwürfel entwickelt, die mit Wasser gefüllt werden und in weiterer Folge für Abkühlung sorgen, erklärt Projektleiterin Milena Stavric.
10: Es ist eine spezielle Form, die ganz viel Oberfläche und weniger Volumen hat. Und dann, wenn kommt in Kontakt zum Wasser, dann diese keramischen Würfel saugen die Wasser. Und später, sie können einfach diese mit Hilfe von Wind einfach einen kühlenden Effekt erzeugen.
9: Versuche haben gezeigt, dass Räume so um bis zu 7 Grad kühler werden. Die Tonwürfel bieten damit auch eine mögliche Alternative zu energieintensiven Klimageräten. Die Austrian Airlines rutschen immer tiefer in die roten Zahlen. Wegen der hohen Kerosinpreise infolge des Iran-Krieges hat die AOA im ersten Halbjahr heuer ein Minus von 94 Millionen Euro eingefahren. Um Kosten zu sparen, wird ab dem Winterflugplan nun auch die Verbindung Wien-Graz gestrichen. Graz bleibt aber mit 56 wöchentlichen Verbindungen, etwa mit der Lufthansa oder auch der Swiss, weiter gut angebunden, versichert AOA-Chefin Annette Mann. Es braucht bessere Frühwarnsysteme an den Grenzen und eine bessere Krisenkommunikation. Das ist das Fazit der EU-Innenminister heute nach einer Videokonferenz zur Lage in Ceuta. Sie haben Spanien dabei aber auch ihre Solidarität ausgesprochen und das schnelle Vorgehen der Behörden gewürdigt. Laut Spaniens Innenminister haben mittlerweile rund 70.000 der 72.000 Migranten die Exklave wieder verlassen. Und das Berliner Hotel Adlon soll für mindestens 280 Millionen Euro verkauft werden. Die Immobiliengesellschaft Jagdfeld braucht dafür aber noch die Zustimmung der rund 4.000 Eigentümer, überwiegend Privatanleger, denen der Fonds hinter dem Hotel gehört. Die Abstimmung läuft bereits. Für Gäste ändert sich vorerst nichts. Der Pachtvertrag mit Betreiber Kempinski läuft noch bis Ende 2032.
11: Ihr habt es gehört, wir haben ihn gebrochen, den Hitzerekord. Die Freude hält sich, glaube ich, in Grenzen. Über 41 Grad waren es heute in der Wiener Innenstadt. Jetzt messen wir unter Anführungszeichen nur mehr 40 Grad. 38 sind es in Krems und 34 in Christkirchen. Die Sonne scheint weiter, Wolken sind keine in Sicht, auch am Abend nicht wirklich. Das ein oder andere Hitzegewitter ist aber trotzdem nicht so ganz hundertprozentig ausgeschlossen.
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11: Es ist kurz nach 17 Uhr, wir schauen nach Oberösterreich. Eine gute Nachricht gibt's da. Die S10 in Richtung Linz ist nach einer langen

0: Gangensperre zwischen Käfermarkt und Unterweitersdorf wieder aufgehoben. Eine Ölspur musste noch beseitigt werden. Jetzt ist wieder alles sauber und für euch frei. Wien. 15 Minuten länger braucht ihr momentan im Stau auf der A23 in Richtung Kagran. Vor dem Absbergtunnel. Der Stau, der reicht bis zum Knoten Prater zurück. Wir zählen auf eure Infos. 0664 820 2000.
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0: Die Arbeit ist erledigt. Yes, ihr geht auf die Tür zu, die nach draußen ins Freie führt. Und die Hitzewatschen haut euch fast aus den Latschen. Ja, bereitet euch schon mal psychisch auf den Schock vor. Er kommt unweigerlich heute noch auf euch zu. Und ja, was kommt denn da noch? Ein lässiger 80er. Das ist ABC. Schönen Dienstagnachmittag.

Eine Leidenschaft für Früchte, insbesondere für Bananen. Und vielleicht auch ein paar Drinks müssen irgendwie im Spiel gewesen sein, als diese Band nach einem Namen gesucht hat. Bananarama, jetzt auf Radio Arabella, ein 80er.

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13: 17.30 Uhr. Wir schauen nach Wien. 15 Minuten länger braucht ihr dann nämlich im Stau auf der A23 in Richtung Kagran vor dem Absberg-Tunnel. Der Stau reicht bis zum Knoten Prater zurück. Und 10 Minuten mehr sind es auf der Brigitte-Nauer-Lände vor der Nordbrückenauffahrt. Wir zählen auf eure Infos 0664 820 2000.
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16: Im Studio Alexander Fekonja. Österreich hat einen neuen Allzeithitzerekord. In Wien-Stammersdorf sind heute Nachmittag 41 Grad gemessen worden. Der bisherige Österreich-Rekord von 40,5 Grad aus dem Jahr 2013 in Deutsch-Altenburg wurde damit übertroffen. Und das auch in Niederösterreich. Da ist seit heute der Bundesländerrekord geknackt. In Langenlebern hat das Thermometer 40,6 Grad angezeigt. Es braucht bessere Frühwarnsysteme an den Grenzen und eine bessere Krisenkommunikation. Das ist das Fazit der EU-Innenminister heute nach einer Videokonferenz zur Lage in Ceuta. Sie haben Spanien dabei aber auch ihre Solidarität ausgesprochen und das schnelle Vorgehen der Behörden gewürdigt. Laut Spaniens Innenminister haben mittlerweile rund 70.000 der 72.000 Migranten die Exklave wieder verlassen. Beim Weltfußballverband FIFA rumort es weiter. Sogar der eigene Funktionär Arsène Wenger geht jetzt auf Distanz zu FIFA-Boss Gianni Infantino. Wenger stellt klar, dass er von Infantinos umstrittenen Investorenplänen nichts gewusst habe. Ex-FIFA-Boss Sepp Blatter hat unterdessen die norwegische Verbandschefin Lise Klaveness als mögliche Infantino-Nachfolgerin ins Spiel gebracht.
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0: Bella am Dienstagnachmittag. Hitzefrei gibt's ja wirklich nur für die wenigsten unter uns in Österreich. Ich gehöre nicht dazu und mein Kollege Bernhard Kriebitz auch nicht. Trotz niederschmetternden Temperaturen ist er für euch in seiner Mission als Quizmaster unterwegs.
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3: Ashley aus Mödling, was ist das Coole am Sommer?
4: Schwimmen gehen, sich sonnen lassen. PV-Anlagen montieren lassen auf dem Dach.
3: Ah ja, noch ein Grund vielleicht, warum der Sommer schön ist, nur falsch ist richtig. 30 Sekunden lang jede Frage falsch beantworten. Ab jetzt, nach welchem Heiligen ist der Stephansdom in Wien benannt?
4: Bayram.
3: Der Juli ist der wievielte Monat im Jahr?
4: 24.
3: Der wievielte Monat ist der Juni?
4: Erste.
3: Die Abkürzung GLG steht für ganz Liebe?
4: Nicht Liebe.
3: Wie viele Steine müssen bei 4 Gewinden in einer Reihe sein?
4: 6.
3: Welche Zahl steht auf einem Fiat Cinquecento?
4: 1.
3: Du bist erlöst, du hast es geschafft. Gratulation.
4: Es war anstrengend. Ich habe die Aufregung auf mir. Und ja, aber es geht mir gut.
3: Ihr schafft's.

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7: Mit Alexandra Fekonja. Österreich hat seit heute einen neuen Allzeit-Hitzerekord. 41 Grad wurden heute in Wien-Stammersdorf gemessen. Weil extreme Hitze uns noch öfter begleiten wird, hat sich die TU Graz mit alternativen Kühlungsmöglichkeiten beschäftigt. Den Forschern ist dabei gelungen, heiße Räume zu kühlen und das ganz ohne Strom. Mit einer 2x2 Meter großen Wand aus speziell geformten Tonwürfeln hat das Team um Projektleiterin Milena Stavric Wasser verdunstet. Das entzieht der Umgebung Wärme. Der Raum wurde so um knapp 7 Grad kühler. Solche Wände könnten etwa Klimageräte ersetzen, die viel Energie verbrauchen.
8: Wir wissen einfach, wie energiebelastend sind alle diese Klimageräte. Das bedeutet von einer Seite, wir können öffentliche Räume, wo die Leute sich auch in öffentlichen Räumen einfach in dieser Sommerzeit auch einfach bewegen. Und von anderer Seite in Zukunft, wir planen auch schon Innenräume.
7: Hergestellt wurden die Würfel mit einem 3D-Drucker. So könnten vielleicht schon bald alle, die einen solchen Drucker haben, selbst Kühlelemente aus Ton herstellen. Die Hitze und die Trockenheit haben heute auch zu Waldbränden im Osten Österreichs geführt. In der Wiener Lobau stehen seit dem Nachmittag zahlreiche Feuerwehrkräfte und Hubschrauber wegen eines Brands im Einsatz. Der Ölhafen Lobau ist aber laut der Feuerwehr nicht in Gefahr. Im Burgenland hat ein Brand bei Sieggraben für Sperren auf der S31 gesorgt. Dort hat die Feuerwehr die Flammen mittlerweile aber unter Kontrolle gebracht. Im Konflikt zwischen den USA und dem Iran gibt es wieder Hoffnung auf eine baldige Einigung über die Straße von Hormuz. Laut US-Finanzminister Bessent könnte die wichtige Seestraße schon heute oder morgen wieder geöffnet werden. Katar vermittelt derzeit intensiv in den Verhandlungen, um die Blockade des internationalen Schiffsverkehrs zu beenden. Und in Österreich gibt es zu wenig Bäder für den Schwimmunterricht. Das zeigt eine neue Erhebung des Schwimmverbandes. Viele Gemeinden kämpfen mit den hohen Betriebskosten für die Bäder, weshalb die Kapazitäten für Schulen und Vereine fehlen. Laut Sportstaatssekretärin Michaela Schmidt kann rund jedes 10. Kind im Land nicht schwimmen.
9: Die Sonne steht schon langsam ein bisschen tiefer. Heiß ist es immer noch mit 40 Grad in St. Pölten, 39 in Wien und 37 in Linz. Der Abend bleibt weiter hitzig. Gewitter können noch entstehen, eher in Oberösterreich. Morgen ist es weiter heiß mit 31 bis 40 Grad. Die Wahrscheinlichkeit auf Gewitter und vereinzelte Regenergüsse steigt zumindest für den Nachmittag in Oberösterreich im Vergleich zu den letzten Tagen ein bisschen mehr an.
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9: Es ist kurz nach 6 Uhr und da schauen wir nach Wien. 15 Minuten länger braucht ihr im Stau auf der A23 in Richtung Kagran. Vor dem Absbergtunnel, der Stau reicht bis zum Knoten Prater zurück. Und auf der Südosttangente in Richtung Graz bei der Gürtelabfahrt, da hat sich ein Radfahrer auf den Pannenstreifen verirrt, also und auch auf die Autobahn. Bitte aufpassen in dem Bereich. Wir zählen auf eure Infos 0664 820 2000.
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2: Die Menge ist am Ausflippen. Es liegt was in der Luft und ihr wisst, es ist gleich soweit. Gleich kommt euer Lieblingsstar auf die Bühne und ihr werdet ihn live erleben. Dieses Gefühl lässt sich leider nicht zu 100% durchs Radio konstruieren, aber wir versuchen es jetzt trotzdem mit dieser wundervollen Live-Version von Dreamland Express aus 1995.

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9: Kurzer Uhrenvergleich, es ist pünktlich 6:30. Der Verkehr hat sich beruhigt und es geht gut voran. Wir sehen auf eure Infos 0664 820 2000.
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10: Im Studio Alexander Fekonja. Österreich hat einen neuen Allzeithitzerekord. In Wien-Stammersdorf sind heute Nachmittag 41 Grad gemessen worden. Der bisherige Österreich-Rekord von 40,5 Grad aus dem Jahr 2013 in Deutsch-Altenburg wurde damit übertroffen. Und das auch in Niederösterreich. Da ist seit heute der Bundesländerrekord geknackt. In Langenlebern hat das Thermometer 40,6 Grad angezeigt. Es braucht bessere Frühwarnsysteme an den Grenzen und eine bessere Krisenkommunikation. Das ist das Fazit der EU-Innenminister heute nach einer Videokonferenz zur Lage in Ceuta. Sie haben Spanien dabei aber auch ihre Solidarität ausgesprochen und das schnelle Vorgehen der Behörden gewürdigt. Laut Spaniens Innenminister haben mittlerweile rund 70.000 der 72.000 Migranten die Exklave wieder verlassen. Beim Weltfußballverband FIFA rumort es weiter. Sogar der eigene Funktionär Arsène Wenger geht jetzt auf Distanz zu FIFA-Boss Gianni Infantino. Wenger stellt klar, dass er von Infantinos umstrittenen Investorenplänen nichts gewusst habe. Ex-FIFA-Boss Sepp Blatter hat unterdessen die norwegische Verbandschefin Lise Klaveness als mögliche Infantino-Nachfolgerin ins Spiel gebracht.
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0: Heute ist er da, der Höhepunkt der Hitzewelle, die übers Land zieht zurzeit. Hallo auf Radio Arabella, Elisa Kahner hier. Aber es entsteht so ein bisschen der Eindruck, dass alle zusammenhelfen, um mit der Hitze möglichst gut zurechtzukommen.
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0: Alle wollen helfen, alle halten zusammen und das ist wirklich schön. Wie die Schwammerln schießen sie aus dem Boden. Die Einrichtungen und Organisationen, die ihre Türe öffnen, damit ihr der Hitze entkommt. Zum Beispiel jetzt ganz viele Kirchen im Land. Vor allem die älteren Bauwerke aus der Gotik und dem Barock bleiben nämlich trotz Hitze sehr kühl und sind natürlich dann der ideale Zufluchtsort. Mit dabei sind zum Beispiel die Servitenkirche in Wien, die Pfarre Lichteneck in Niederösterreich oder der Alte Dom in Linz. Also wenn ihr einmal eine Pause von der ganzen Schwitzerei braucht, dann wisst ihr jetzt, wo ihr hingehen könnt.

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5: Im Studio Alexander Fekonja. Wegen der aktuellen Hitzewelle fordern die Grünen von Bundeskanzler Christian Stocker einen Hitzegipfel und das noch im August mit Ländern, Gemeinden und Fachleuten aus Wasserwirtschaft und Katastrophenschutz. Grünen-Clubobfrau Leonore Gehwessler wirft der Regierung vor, die Menschen in der Krise im Stich zu lassen. Aus dem Kanzleramt heißt es, man beobachte die Lage genau und sei mit den betroffenen Bereichen in Abstimmung. Bei den Waldbränden in Teilen Europas zeichnet sich keine Entspannung ab. In Griechenland sind die großen Buschbrände nahe Athen zwar unter Kontrolle, mit der Hitze werden jedoch neue Brände befürchtet. Auch im Nordwesten Frankreichs ist die Alarmbereitschaft hoch. In den Niederlanden wütet nahe der deutschen Grenze ein Großfeuer in einem Naturschutzgebiet. Ein Campingplatz wurde evakuiert. Der ehemalige Luxuswohnsitz von Signa-Gründer René Benko in Innsbruck könnte bald ein Hotel werden. Der Insolvenzverwalter der Laura Privatstiftung hält ein Hotel für die realistischste Nutzung der millionenschweren Villa. Allein die Betriebskosten des Anwesens liegen bei Vollbetrieb bei rund 500.000 Euro im Jahr.
6: Wir haben es so gut wie geschafft. Der heißeste Tag des Jahres liegt fast hinter uns. Wenn ihr eine Solaranlage auf eurem Dach habt, dann gratuliere, ihr generiert gerade richtig viel Strom bei der Sonneneinstrahlung der letzten Tage. 32 Grad messen wir jetzt noch in Linz, 28 in St. Pölten und Wien ist mit 35 Grad auch noch richtig gut mit dabei. Die Nacht bleibt meist trocken und weiter unangenehm warm. Gewitter können am ehesten noch in Oberösterreich entstehen.
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6: Wir schauen noch mal kurz nach Niederösterreich. Da ist nämlich was Neues passiert. A1 in Richtung Wien zwischen Losdorf und St. Pölten. Da ist nach einem Unfall nur ein Fahrstreifen frei. Plant hier auch ein paar Minuten mehr Zeit ein. Wir zählen auf eure Infos 0664 820 2000.
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6: Der heißeste Tag der Woche liegt fast hinter uns und ganz ehrlich, das ist auch gut so. Jetzt geht's in den angenehmen Teil eures Abends. Zurücklehnen und einfach mal ein paar Minuten zuhören. Das ist Inner Circle mit einem 90er. Yeah!

Ein bisschen Dolce Vita für euren Feierabend kommt jetzt von Gianna Nannina mit einem 80er. 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Schönen Abend.

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5: Es ist 7:30 ganz genau und wir schauen nochmal nach Niederösterreich. Auf der A1 in Richtung Wien zwischen Lohsdorf und St. Pölten ist nach einem Unfall nur ein Fahrstreifen frei und es dauert ein bisschen länger. Wir zählen auf eure Infos 0664 820 2000.
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2: Die Kunden waren anstrengend. Es ist so einiges schiefgelaufen in der Arbeit und die Hitze. Die hat euch so richtig den Rest gegeben heute. Solche Tage gibt's natürlich auch, die dürfen auch sein. Und wenn ihr so einen Tag gehabt habt, dann habe ich jetzt genau das Richtige für euch. Enjoy the Silence in der Chill-Out-Version. Füße einfach mal hochlegen und euren Kopf für 3 Minuten abstellen.

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8: Im Studio Alexander Fekonja. Mit 41 Grad in Wien-Stammersdorf geht heute der heißeste Tag zu Ende, der bisher je bei uns in Österreich gemessen wurde. Und
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8: Im Studio Alexander Fekonja. Mit 41 Grad in Wien-Stammersdorf geht heute der heißeste Tag zu Ende, der bisher

0: Der Streit um die Wehrpflichtreform geht weiter. Vor allem die Volkspartei und die Freiheitlichen kommen nicht auf einen grünen Zweig. Die ÖVP will von den Blauen, dass auf jahrelange Forderungen jetzt Taten folgen. Die FPÖ kontert, es habe bisher keine Gesprächseinladungen gegeben. Für die Reform braucht die Regierung eine Zweidrittelmehrheit. FPÖ und Grüne sind bisher aber nicht dabei. Europas beliebtester Strand liegt in Italien. Es ist der sogenannte Kaninchenstrand auf Lampedusa. Das hat eine Auswertung des Ferienhausportals Holidu ergeben. Interessant ist, dass Großbritannien demnach die heimliche Strandgroßmacht ist. Gleich 9 der 25 beliebtesten Strände liegen an den britischen Küsten. Viel davon sind nur zu Fuß erreichbar und wohl auch deshalb so unberührt und paradiesisch geblieben.
1: Der heißeste Tag des Jahres ist überstanden. Jetzt müssen wir nur mal die Nacht überstehen. Die wird wieder richtig warm, vor allem in Wien und Niederösterreich mit Tiefstwerten zwischen 26 bis 20 Grad. Außerdem bleibt hier meist sternenklar über Nacht. In Oberösterreich schaut es da schon ein bisschen besser aus. Da geht es auf 25 bis 18 Grad runter und es können einzelne Regenschauer oder Gewitter noch aufkommen. Morgen geht es in die zweite Runde Wahnsinnshitze mit 40 bis 42 Grad in Wien zum Beispiel und Sonnenschein. Hoffnung auf eine Hitzeentladung in Form von Gewittern gibt es am ehesten in Oberösterreich am späten Nachmittag.
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5: Im Studio Alexander Fekonja. Mit 41 Grad in Wien-Stammersdorf geht heute der heißeste Tag zu Ende, der bisher je bei uns in Österreich gemessen wurde. Und wegen der extremen Temperaturen fordert die Mietervereinigung auch schleunigst ein neues Mietrecht. Mieter sollen etwa Klimageräte künftig ohne Zustimmung der Vermieter einbauen dürfen. Außerdem sollen Mieten sinken, wenn die Wohnung zu heiß wird. Für ähnliche Pläne hat sich zuletzt auch Vizekanzler Andreas Babler ausgesprochen. Der Streit um die Wehrpflichtreform geht weiter. Vor allem die Volkspartei und die Freiheitlichen kommen nicht auf einen grünen Zweig. Die ÖVP will von den Blauen, dass auf jahrelange Forderungen jetzt Taten folgen. Die FPÖ kontert, es habe bisher keine Gesprächseinladungen gegeben. Für die Reform braucht die Regierung eine Zweidrittelmehrheit. FPÖ und Grüne sind bisher aber nicht dabei. Europas beliebtester Strand liegt in Italien. Es ist der sogenannte Kaninchenstrand auf Lampedusa. Das hat eine Auswertung des Ferienhausportals Holidoo ergeben. Interessant ist, dass Großbritannien demnach die heimliche Strandgroßmacht ist. Gleich 9 der 25 beliebtesten Strände liegen an den britischen Küsten. Viel davon sind nur zu Fuß erreichbar und wohl auch deshalb so unberührt und paradiesisch geblieben.
6: Der heißeste Tag des Jahres ist überstanden. Jetzt müssen wir nur mal die Nacht überstehen. Die wird wieder richtig warm, vor allem in Wien und Niederösterreich mit Tiefstwerten zwischen 26 bis 20 Grad. Außerdem bleibt es hier meist sternenklar über Nacht. In Oberösterreich schaut es da schon ein bisschen besser aus. Da geht es auf 25 bis 18 Grad runter und es können einzelne Regenschauer oder Gewitter noch aufkommen. Morgen geht es in die zweite Runde Wahnsinnshitze mit 40 bis 42 Grad in Wien zum Beispiel und Sonnenschein. Hoffnung auf eine Hitzeentladung in Form von Gewittern gibt es am ehesten in Oberösterreich am späten Nachmittag.
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4: Der heißeste Tag des Jahres ist überstanden. Jetzt müssen wir nur mal die Nacht überstehen. Die wird wieder richtig warm, vor allem in Wien und Niederösterreich mit Tiefstwerten zwischen 26 bis 20 Grad. Außerdem bleibt hier meist sternenklar über Nacht. In Oberösterreich schaut es da schon ein bisschen besser aus. Da geht es auf 25 bis 18 Grad runter und es können einzelne Regenschauer oder Gewitter noch aufkommen. Morgen geht es in die zweite Runde Wahnsinnshitze mit 40 bis 42 Grad in Wien zum Beispiel und Sonnenschein. Hoffnung auf eine Hitzeentladung in Form von Gewittern gibt es am ehesten in Oberösterreich am späten Nachmittag.
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